0: Wann kommst du heute wieder heim?
1: So zwischen halber und drei Viertel.

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1: Mit Helene Feichtenhofer. Schönen guten Morgen. Die Rekordtrockenheit in vielen Regionen in Österreich sorgt für erste Schäden in der Landwirtschaft, speziell beim Wintergetreide. Bei Mais, Soja und auch auf den Wiesen kann es zu Ausfällen kommen, heißt es aus der Landwirtschaftskammer. Besonders betroffen sind Kärnten, die Steiermark, Oberösterreich, Niederösterreich und auch das Burgenland. Der dringend gebrauchte dauerhafte Regen ist auch in den kommenden 2 Wochen nicht in Sicht. Bei der Zentralmatura geht es heute mit Latein weiter. Da treten heute nur relativ wenige Maturantinnen und Maturanten an. Ganz im Gegensatz zu gestern in Deutsch, da haben fast alle antreten müssen. Und Deutsch ist auch das einzige Fach, in dem alle dieselben Aufgaben lösen mussten. Gestern zu den Themen Menschenrechte, Witz und Sensitivity Reading. Es waren machbare Aufgaben, so der Grundtenor der Maturantinnen und Maturanten. Die Verurteilung von ÖVP-Klubobmann August Böginger kratzt am Image der Volkspartei. Kritik gibt es vor allem an der Entscheidung, dass Böginger im Nationalrat und auch als Obmann des Arbeitnehmerbunds ÖAAB bleibt. Das belastet die Glaubwürdigkeit der Volkspartei, meinen Politikexperten. Langfristig dürfte der Schaden aber gering bleiben. Österreich im Lottofieber. Heute Abend gibt's 8,5 Millionen Euro zu gewinnen. Es gilt, einen 7-fach-Jackpot zu knacken. Das ist der erste in diesem Jahr und der erst überhaupt 8. in der Lotto-Geschichte. Einen 8-fach-Jackpot hat es übrigens in Österreich noch nie gegeben. Annahmeschluss für die Ziehung ist um 18.30 Uhr.
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1: Mit Alex Sücker. Die Landwirtschaft meldet erste Dürreschäden. Im April hat es um 85% weniger geregnet als sonst üblich. Und das setzt vielen Äckern und Feldern zu. Speziell beim Wintergetreide, beim Mais, Soja und auch auf Wiesen kann es zu Ausfällen kommen, heißt es aus der Landwirtschaftskammer. Welche Bundesländer besonders betroffen sind, weiß Christoph Martella vom Wetterdienst UBIMET.
2: Also Österreich war jetzt besonders der Frühling generell zu trocken verlaufen. Negativ herausstechend von Kärnten, die Steiermark, Oberösterreich und auch Teile Niederösterreichs, vor allem in Richtung Waldviertel. Dort ist bis jetzt wenig bis gar nichts gefallen. Wir erleben etwa in Graz und Linz bis dato den trockensten Frühling der Messgeschichte und dort wird immerhin schon seit über 100 Jahren gemessen.
1: Der dringend gebrauchte durchgehende Regen ist auch in den kommenden 2 Wochen nicht in Sicht. Das Kreuzfahrtschiff mit dem Hunter-Virus an Bord darf auf den Kanarischen Inseln anlegen. Das ist in Abstimmung zwischen der Weltgesundheitsorganisation, der EU und der spanischen Regierung jetzt entschieden worden. Derzeit ankert das Schiff vor Kap Verde in Afrika. 3 Menschen sind an dem Virus bereits gestorben. Weitere Erkrankte sollen von Kap Verde nach Spanien oder die Niederlande geflogen werden. Die übrigen Passagiere fahren zu den Kanarischen Inseln. Weil Siri noch nicht intelligent genug ist, will Apple einigen Kunden in den USA eine 250 Milliarden Dollar Schadenersatz zahlen. Apple hat nämlich schon vor 2 Jahren für sein iPhone 16 mit einer KI-Siri geworben, aus der ist aber wegen Softwareproblemen bis heute nichts geworden. Und eine Salzburgerin ist auf einen Fake-Promi reingefallen. Die Frau hat auf Facebook einen angeblichen österreichischen Skistar kennengelernt. Nach einigen Chats hat sie ihm Urkunden und Schmuck gekauft. Dafür hat sie den Betrügern mehr als 100.000 Euro auf deutsche Konten überwiesen.
3: 2:07, schönen guten Morgen hier auf V1 am heutigen Mittwoch nach den Nachrichten ab zum Verkehr. Und das sieht momentan sehr gut aus bei uns in Tirol. Keine größeren Probleme. Gute Fahrt. Und wir schauen zum Wetter. Zum Aufstehen 5 Grad in Mirming, 9 in Kufstein und 6 in St. Anton am Arlberg. Der heutige Mittwoch wird wechselhaft. Im Süden entlang des Alpenhauptkamms und auch in Osttirol. Die überwiegen jetzt in der Früh schon die Wolken. Da können in der Früh auch schon kleinere Regenschauer mitmischen. In Nordtirol verläuft die erste Tageshälfte weitgehend freundlich mit Sonnenstunden und ein wenig Südwind. Am Nachmittag werden dann aber die Wolken mehr. Der Föhn nimmt ordentlich zu und damit steigt auch die Wahrscheinlichkeit für lokale Regenschauer oder auch Gewitter. Die meisten davon am Nachmittag dann ganz im Norden, im Außerfern zum Beispiel. Die Höchstwerte heute 14 bis 22 Grad.
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3: Und er wünscht einen wunderschönen guten Morgen vom gesamten U1-Team am Mittwoch, den 6. Mai, kurz nach 7. Nicht mehr lange, dann geht die Schule los. Wie wäre es mal, wenn wir das ganze Klassenzimmer verlagern, und zwar rein in einen Bauernhof? Das war gestern der Fall. Schule im Bauernhof. Und wir waren natürlich für Sie mit dabei. Mal schauen, was die Kinder dazu sagen. Schönen guten Morgen und schönen Mittwoch hier auf U1.

0: Johe aus Tirol hier auf V1. Bei der Gelegenheit, Richie, alles Gute nachträglich zum Geburtstag, weil ich es vergessen habe. Zählt noch.
1: Zählt noch auf jeden
0: 10
1: Fall.
0: Minuten nach 7, nicht mehr lange, dann läutet es in der Schule, dann geht's los mit der ersten Schulstunde am heutigen Mittwoch, den 6. Mai. Liebe Schülerinnen und Schüler, schönen guten Morgen. Es wird ein großartiger Schultag, versprochen. Wir haben uns mit den Lehrern unterhalten, die sind richtig brav heute. Die Schulzeit liegt auch schon ein bisschen hinter uns, gell, Christine?
1: Ja, Zeitl her.
0: Umso schöner, wenn man sieht, wie kreativ der Unterricht auch im Jahr 2026 bei uns in Tirol mittlerweile sein kann.
1: Genau so ist es. Die etwas andere Schulstunde hat es gestern am Schaubauernhof der Erlebniszennerei Zillertal in Meierhofen gegeben. Für die Schülerinnen und Schüler der ersten Klasse von der Volksschule Meierhofen ist da extra ein kleines Klassenzimmer im Stall aufgebaut worden, wo sie unter anderem mit den Ziegen und den anderen Tieren auf Tuchfühlung gehen konnten und einiges über nachhaltige Landwirtschaft dazu gelernt haben.
0: Tiere und Regionalität sind bei dem Projekt ein großes Thema. Aber auch die Ernährung darf bei der etwas anderen Schulstunde natürlich nicht zu kurz kommen, oder?
1: Natürlich nicht. So haben die Schüler bei einem interaktiven Workshop erfahren, inwiefern denn Ernährung und Leistungsfähigkeit zusammenhängen. Was es da mit Vitaminen, Nährstoffen und so weiter auf sich hat. Also ganz, ganz viel Input, kann man sagen, gestern. Dementsprechend vielfältig waren dann auch die Eindrücke der Kinder.
0: Da sind wir gespannt.
2: Mich begeistern die Tiere, die Gassen, weil sie so süß und lustig sind, weil sie aufeinander draufspringen und so.
3: Nach der Schulstunde dürfen wir nach dem Stall die Ziegen streicheln. Schöne Aussicht, die Tiere sind voll süß.
4: Mir hat ganz gut gefallen, das mit den Vitaminen.
5: Mir hat am besten gefallen, dass wir auch etwas über die Vitamine lernen.
6: Für den Körper.
7: Über die Vitamine in Äpfel. In Erdbeeren, in Karotten.
8: Die Superhelden, was die Kräfte geben, also Wasser, Vitamin D und alle anderen.
0: Superhelden,
1: also wenn das nach Begeisterung klingt, sie weiß es auch nicht. Aber nicht nur die Schüler, auch die Lehrerin, die Christina Buchsberger, hat einige wichtige Infos für ihren eigenen Unterricht mitgenommen.
9: Wie man das im Unterricht auch umsetzen kann, das Thema Ernährung, wie die Kinder ihre Jause gestalten können, dass man die Eltern dann vielleicht auch noch einmal einen kleinen Input gibt, dass die Kinder das mitkriegen, was ihnen schmeckt, dass gesund auch gut schmecken kann. Das mit der Regionalität in den Vordergrund zu setzen, das nochmal zu sehen, wie wichtig das ist.
1: Also ich glaube, man hört es schon raus, es hat sehr viel Input, sehr viel Anregung für den Unterricht der gestern
0: Schöne
1: gegeben.
0: Geschichte, oder? Mhm. Liebe Grüße an die Erlebniszennerei, Christian Gröll, die da immer ganz viele Schüler im Haus haben, da geht es ordentlich rund. Und jetzt gibt es die Lauter. Mehr davon auch heute am Nachmittag. Wir waren ja mittendrin statt nur dabei.

0: Und auf der heutigen Mittwoch wird legendär. Und ihr Auftritt war auch legendär, oder? Seien wir ehrlich, Christine.
1: Absolut.
0: Wenn wir dann einmal zurückblicken. Mega. Oh, das war am Donnerstag beim Gaudia, beim Gaudafest. Und die haben richtig Gas gegeben, die Lausa, mit ihren sensationellen Outfits. Was macht Radio aus? Um 6:45 an einem Mittwochmorgen, es menschelt. Es menschelt ganz viel auf O1. Das macht uns irgendwie auch aus. Und das haben wir uns auch als Ziel gesetzt. Es soll immer menscheln bei uns. Und es menschelt auch wahnsinnig in den nächsten Tagen, denn der Muttertag steht vor der Tür. Und das ist einer dieser ganz besonderen Tage im Jahr, an dem man bewusst auch einmal, glaube ich, ein bisschen innehalten darf. Ein Tag, um Danke zu sagen. Für all die kleinen Gesten übers ganze Jahr, die oft ganz selbstverständlich wirken, Christine.
1: Ja, und da spielt sehr vieles mit. Für die Geduld, für die Fürsorge, für die vielen liebevollen Worte und für das Gefühl von zu Hause. Das, seien wir ganz ehrlich, nur die Mama schenken kann.
0: Das stimmt. 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
1: 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Mai, also morgen.
0: Ist schon morgen.
1: 10 Uhr.
0: Aber
1: ja,
0: schnell erledigen.
1: Du, kurzer Blick auf den Kalender.
0: Ist schon morgen. 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
0: 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Und dann kommt raus Pretty Woman von Roy Orbison.
1: Mega.
0: Schönen guten Morgen.

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Siegfried Weilich zum Aufstehen hier auf V1 in guten 2 Minuten. Da gibt's das Neueste aus Tirol für Sie, dass Sie gut informiert reinstarten in den heutigen Mittwoch. Zusammengefasst von Christine Dreiner. Davor Vollgas Tirol mit Urig muss bleiben. Schönen guten Morgen am heutigen Mittwoch, 6. Mai.

0: Genau so schaut's aus. Schönen guten Morgen, 7.30 Uhr, ja, AV1. Und jetzt für Sie alles, was Sie wissen müssen zum Tagesstart von Christine Trainer.
1: Schönen guten Morgen.
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1: Weil mit zu wenig Abstand überholt wird, verletzt sich jedes Jahr in Tirol etwa 30 Radfahrer bzw. E-Scooter-Fahrer. Auf dieses Problem weist jetzt das Kuratorium für Verkehrssicherheit, kurz KFV, hin. Es berichtet Felix Pick.
3: Nicht nur überholen offenbar viele Auto- und Motorradfahrer zu knapp, rund ein Drittel von ihnen hat in den letzten 5 Jahren auch Fahrerflucht begangen, wenn ein Unfall passiert ist. Und Experten gehen von einer großen Dunkelziffer an Fahrradunfällen aus. Das KFV erinnert daran, dass man beim Überholen im Ortsgebiet mindestens 1,5 Meter Abstand zum Radfahrer oder zum Scooterfahrer halten muss. Am Freiland sind es sogar 2 Meter. Nur wenn man mit weniger als 30 km/h überholt, dürfen die Abstände geringer ausfallen. Radfahrer müssen grundsätzlich möglichst weit rechts fahren.
1: Auf ein anderes Problem verweist der Verkehrsminister Peter Hanke. Er äußert sich in einer aktuellen Aussendung besorgt über die geplante Demonstration auf der Brenner Autobahn am 30. Mai. Konkret warnt er davor, dass die Sperre an einem der stärksten Reisetage des Jahres zu großen Verkehrsproblemen in Tirol und darüber hinaus führen könnte. Auch Ausweichrouten seien wegen Baustellen nur eingeschränkt nutzbar. Hanke zeigt zwar Verständnis für die Anliegen der Tiroler Bevölkerung im Kampf gegen den Transitverkehr, appelliert aber an die Veranstaltung, die Demo zu verschieben, sowohl örtlich als auch zeitlich. Und in Patsch kommt es zu einem Bürgermeisterwechsel. Nach 16 Jahren als Ortschef tritt Andreas Dannler zurück. Offiziell erfolgt die Übergabe bei der Gemeinderatssitzung am 12. Mai. Nachfolgen soll der bisherige Vizebürgermeister Klaus Troger. Dannler will sich künftig wieder stärker auf Beruf und Privatleben konzentrieren und hat seinen Hauptwohnsitz bereits nach Telfes im Stubai verlegt. Soweit die Tirol-Nachrichten und damit schauen wir ab zum Verkehr, Philipp.
0: Danke, Christine. 7.32 Uhr, schönen guten Morgen. Da gibt's noch keine Verkehrssperre und keine Demo am heutigen Tag. Das heißt, die kommen da flott voran und müssen mit keinen größeren Problemen rechnen. Wir wünschen eine gute und sichere Fahrt. Und schauen zum Wetter. Da geht's mit ein bisschen Sonne, ein paar Wolken rein in den heutigen Mittwoch. Im Süden sind die Wolken doch dichter. Da sind einzelne Regenschauer jetzt in der Früh schon möglich. In Nordtirol läuft's momentan sehr freundlich, auch bis Mittag. Da werden am Nachmittag dann die Wolken mehr und vereinzelt sind da auch heute mal lokale Regenschauer oder auch Gewitter möglich. Die meisten davon ganz im Norden Tirols im Außerfern. Die Höchstwerte 14 bis 22 Grad.
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0: 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Und jetzt viel Musik zum Start in diesen Mittwoch, 7.33 Uhr. Guten Morgen.
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0: 20 Minuten vor 8. Schönen guten Morgen.
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0: Am Freitag und Samstag lädt Gelis, Ton und Deko in Reit im Alpachtal zur Muttertagsausstellung Gartenpoesie ein. Freitag ab 14 Uhr und Samstag ab 10 Uhr mit weiteren Ausstellerinnen und Ausstellern, die mit dabei sind. Infos gibt's auch online unter gelis-deko.at.
1: Wir geben auch Ihre Veranstaltung bekannt. Rufen Sie uns an unter 052 42 61 030. 052 42 61 030.
0: Und gleich geht's zum Aufstehen für Sie das Neueste aus der Tiroler Sportwelt. Und zuvor geht's an die Copacabana und zwar mit ERV. Schönen guten Morgen auf 1, 7.40 Uhr.

0: anfühlst.
1: So klingt's der Mittwochmorgen hier auf Radio 1 Tirol an der Copacabana IAV. Und jetzt wird sportlich.
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1: Dafür ist zur Unterstützung Christine Trainer im Studio.
3: Guten Morgen.
1: Schönen guten Morgen. Wir starten mit guten Nachrichten und die kommen vom Tennis. Die Osttirolerin Lili Dacker ist jetzt in Rom doch im Hauptbewerb dabei, Christine.
3: Ja, trotz ihrer Niederlage darf die junge Osttirolerin im WTA 1000 Turnier weiterspielen. Die 20-Jährige hat zwar gegen die Russin Alina Kornejewa in 2 Sätzen verloren, ist aber jetzt als Lucky Loser nach Absagen noch ins Hauptfeld nachgerückt. Ebenfalls qualifiziert haben sich Anastasia Potapova und Sinja Kraus. Dacker trifft jetzt in Runde 1, heute ab 14 Uhr auf die frühere Weltranglisten-Dritte Maria Sakkari.
1: Die Daumen sind natürlich gedrückt. Weniger Glück hatten gestern die Tiroler Handballer.
3: Sparkasse Schwarzhandball Tirol hat in der Abstiegsrunde der HLA Meisterliga leider einen Rückschlag hinnehmen müssen. Beim HSG Holding Graz haben die Adler gestern abends mit 23:27 verloren. Chancen hatten die Tiroler so einige, nur leider haben sie diese nicht genutzt. Unter anderem hat Schwarz 3 7-Meter vergeben. Trainer Christoph Jauernig.
4: Und so wird aus dem ausgeglichenen Spiel dann auch mit 2 3 Fehlern dann das Ergebnis am Ende. Einfach abschütteln, wir können da jetzt nichts dran ändern. Ich fand es, wie gesagt, vom Gesamtauftritt nicht verkehrt.
3: Na, jetzt halt Punkte holen. Die nächste Chance gibt es schon am kommenden Samstag zu Hause gegen Höllerbrunn. Schwarz hält aktuell in der Tabelle bei 12 Punkten.
1: Weiter zum Tischtennis. Die ÖTTV-Herren, die stehen im WM-Achtelfinale.
3: Ja, wie schon 2024 hat es Österreichs Tischtennis-Männer-Nationalteam in die Runde der letzten 16 geschafft. Robert Gardos, Daniel Habeson und Andreas Levenko haben gestern in der Londoner Wembley Arena über Indien einen 3:0 Erfolg gefeiert. Um das Viertelfinale geht es heute ab 20.30 Uhr gegen Südkorea.
1: Und noch ein kurzer Abstecher zum Skispringen. Der Wölgler Stefan Hongacher kehrt zum polnischen Skiverband zurück.
3: Genau so ist es. Nach 7 Jahren als deutscher Skisprung-Bundestrainer übernimmt der 56-Jährige künftig eine neue Rolle in Polen. Hongacher soll dort als Koordinator des gesamten Ausbildungssystems tätig sein und die Trainer mit seiner Erfahrung sozusagen unterstützen. Der frühere Skispringer aus Wölgl war bereits zwischen 2016 und 2019 Cheftrainer von der polnischen Nationalmannschaft.
1: Ja, das können sie.
3: Skispringen,
1: Skispringen ja. Haben sie drauf. Danke, Christine.
3: Sehr gerne.
1: Und jetzt Buongiorno a tutti mit Giovanni Zarella, La Discoteca Italiana. Discoteca.

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1: Mit Alex Sücker. Das Urteil gegen August Wöginger im Postenschacher-Prozess kratzt am Image der Volkspartei. Kritisiert wird vor allem die Entscheidung, dass Wöginger im Nationalrat und auch Obmann des mächtigen Arbeitnehmerbundes ÖAAB bleibt. Groß schaden wird die Affäre Wöginger der Volkspartei aber nicht, meint Politikexperte Wolfgang Bachmeier.
2: Ich persönlich glaube, dass die Partei darunter nicht leidet. Ich glaube, die Reaktion, der Umgang wird mehr oder minder grosso modo akzeptiert oder zur Kenntnis genommen. Die Menschen kümmern sich auch um dieses Thema eigentlich weniger als die Parteien selbst.
1: Der Fall Wöginger dürfte aber eine abschreckende Wirkung haben für Parteien, die bei Postenbesetzungen in Zukunft vorsichtiger sein werden, sagt Bachmeier. Im Untersuchungsausschuss zur Causa Christian Pilnacek werden die Befragungen fortgesetzt. Heute wird die Witwe des verstorbenen Justizsektionschefs aussagen. Sie hat aber beantragt, die Öffentlichkeit auszuschließen. Nach der Amokfahrt am Montag im deutschen Leipzig mit 2 Todesopfern ist der Verdächtige vorerst in der Psychiatrie untergebracht worden. Die Ermittler gehen davon aus, dass der 33-Jährige weitere schwere Taten begehen könnte. Der Mann ist am Montag durch die Leipziger Fußgängerzone gerast. Laut Staatsanwaltschaft war er bei der Tat psychisch nicht voll zurechnungsfähig. Die Landwirtschaft meldet erste Dürreschäden. Im April hat es um 85% weniger geregnet als sonst üblich. Und das setzt vielen Äckern und Feldern zu. Hotspots sind Kärnten, die Steiermark, Ober- und Niederösterreich und das Burgenland. Der dringend gebrauchte Landregen ist hier auch in den nächsten 2 Wochen nicht in Sicht.
3: Wir haben es 8:02. Schönen guten Morgen am heutigen Mittwoch hier auf V1. Schneller Blick auf die Straßen bei uns in Tirol. Läuft's gut? Sie müssen mit keinen größeren Problemen rechnen. Gute Fahrt. Und damit gleich zum Wetter. Wechselhaft wird der heutige Mittwoch. Momentan weckt uns die Sonne in Nordtirol und doch sehr viele dichte Wolken momentan ganz im Süden in Osttirol. Die Wolken werden dann am Nachmittag auch in Nordtirol mehr und vereinzelt sind dann auch ein paar Regenschauer und Gewitter möglich. Vor allem ganz im Norden, im Außerfern. Die Höchstwerte heute 14 bis 22 Grad. Ansonsten bleibt es aber sehr freundlich. In der Nacht auf Donnerstag ziehen dann ein paar Regenschauer über Tirol durch. Die bleiben morgen am Vormittag noch. Dann wird es aber schon wieder von Westen her wieder auflockern und es wird sonnig. Lokale Regenschauer sind aber morgen am Nachmittag dann auch möglich bei 15 bis 19 Grad.
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1: Und das in einer richtig spannenden Woche. Wir haben noch ein Date und zwar einmal am Samstag in Dietz, Muttertag, und am Sonntag beim Wings for Life World Run 2026. Und hoffentlich sind Sie schon angemeldet, App runterladen, dem Team von U1 beitreten. Gibt es ein cooles Laufshirt. Mehr dazu auch gleich bei uns jetzt zum Frühstücken. Mittwoch, 6. Mai, kurz nach 8. Schönen guten Morgen.

0: Einen wunderschönen guten Morgen am heutigen Mittwoch hier auf Radio 1 Tirol. Es geht rein in einen neuen Tag und es geht wirklich langsam hin zu einem ganz besonderen Tag in dieser Woche. Sonntag, 10. Mai, Wings for Life World Run 2026. Und meine Damen und Herren, mitlaufen im Team von Radio U1 Tirol ist angesagt. In Udans oder Innsbruck Stadt, dort sind wir vertreten. Und wir haben wieder großartige Partner gefunden, die gemeinsam mit uns die coolen Laufshirts machen. Also alle, die bei uns im Team mitlaufen, bekommen das coole U1 Laufshirt limitiert. Unter anderem ist das Sports in in Innsbruck. Da haben wir die Leibel bestellt, gemeinsam mit Stefan Hörtnagel, aber auch und der Jutzi Dani ist jetzt bei mir. Promo Tirol. Es muss auch bedruckt werden. Servus Dani.
1: Hallo Philipp.
0: Letztes Jahr schon mit dabei gewesen, heuer wieder. Zuerst einmal vielen Dank im Namen von uns, dass ihr da mit dabei seid. Das freut uns natürlich sehr. Du hast ja auch ein Herz für den Wings for Life Run, das kann ich schon sagen.
1: Absolut, ja. Ich bin da immer für die gute Sache immer gern dabei und natürlich ein bisschen zu laufen und für Laufen, wie die es nicht mehr können. Das ist so wie der Musik, mit der Musik da bei dem App-Run in Udans drin. Man macht da gemeinsam was, das ist so einfach eine super tolle Sache.
0: Und ihr habt auch sehr viel Arbeit investiert, 100 Leibeln bedrucken, da sind Logo drauf, eine Schrift drauf, nochmal zwei Logos auf der Seite, hinten steht dann Text drauf, das ist relativ viel zu drucken. Wie lange habt ihr jetzt da gebraucht für sowas?
1: Ja, man muss sagen, bei 100 Leibeln ungefähr so pro Leibel sind 4 Druckpositionen und alles in allem sind es 8 Stunden gewesen.
0: 8 Stunden, aber 8 Stunden für den guten Zweck.
1: Daniel. Genau, so ist.
0: So schaut's aus. Und ihr habt trainiert und das hat mir mega taugt. Ihr seid viel unterwegs mit den jungen Zillertalern, unter anderem auch in Malle, habe ich gesehen. Und natürlich Boat Orange und immer wieder die Laufschuhe mit, oder?
1: Natürlich, die Laufschuhe passen in jedes Gepäck hinein. Die sind einfach klein und handlich und ein Leibel und eine Hosen dazu. Und dann kann man dann schon einmal vom Flughafen zum Ballermann laufen. Das ist jetzt, klingt weit, es sind 6 Kilometer. 35 Minuten, das ist eine super Einheit.
0: Vielen Dank, Promo Tirol, für die tolle Partnerschaft und jetzt guten Morgen von uns beiden, Dani, oder?
1: Gerne.

0: singt der großartige Elvis Presley hier auf V1, 16 Minuten nach 8.
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0: Unser heutiges Thema erleidigt es momentan. Warum fliegen bei Trockenheit mehr Pollen? Wir merken es aktuell in den Wäldern und sehen es auch, es staubt teilweise so stark, dass mancherorts sogar schon die Feuerwehr ausgerückt ist, weil der Blütenstaub wie Rauch gewirkt hat. Und genau diese Trockenheit sorgt derzeit auch für besonders viele Pollen in der Luft. Aber Christine, warum eigentlich?
3: Im Prinzip ist das Ganze ganz einfach. Und zwar Pflanzen reagieren auf die Trockenheit mit Stressmechanismen und dazu kann auch eine verstärkte Fortpflanzung gehören. Vereinfacht also gesagt, wenn die Bedingungen schlechter werden, investiert die Pflanze mehr Energie in die Vermehrung, um ihre Art sozusagen zu sichern. Dafür produziert sie häufig mehr Blüten und damit eben auch mehr Pollen. Und dazu kommt, dass die trockenen Bedingungen die Verbreitung noch begünstigen. Die Pollen, die verklumpen weniger durch die Trockenheit und werden so leichter vom Wind getragen. Für Allergiker fühlt sich das Ganze dann ein bisschen an wie eine Pollenexplosion, oder Philipp?
0: Das ist eine Katastrophe.
3: Ja, obwohl nicht jede einzelne Pflanze tatsächlich massiv mehr Pollen bildet, so ist es nicht. Oft ist es die Kombination aus mehr Freisetzung der trockenen Luft und eben dem fehlenden Regen aktuell.
0: Ja, und wir schauen natürlich immer wieder mal aufs Regenradar, was da so passiert in den nächsten Stunden. Es ist jetzt auch nicht Fisch und nicht Fleisch. Also ein bisschen Regen wird am Nachmittag im Süden und im Norden dabei sein. Es ist so lokale Regenschauer. Aber mehr ist dann halt nicht. In der Nacht auf morgen kommt dann vielleicht einmal ein bisschen wieder was Flächendeckendes, wo alle ein bisschen Wasser abkriegen.
3: Für die
0: Aber ich glaube, so einen richtigen Guss wird es jetzt schon mal brauchen.
3: Braucht es, ja.
0: Ja.
3: Definitiv.
0: Beiß mal durch, genießen wir das Wetter. Schönen guten Morgen.

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0: Und gleich bei uns in der Playlist die Hanna oder auch die Grobertaler zum Aufstehen mit Hammergefühl. Wir haben es 8.30 Uhr. Schönen guten Morgen am heutigen Mittwoch. Und jetzt für Sie im Studio Christine Trainer.
1: Guten Morgen.
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1: Am Fernpass spitzt sich der Streit um die geplanten Tunnelprojekte weiter zu. Während die Fernpassstraße GmbH neue Genehmigungsverfahren vorantreibt, kündigen Bürgerinitiativen weitere Demonstrationen gegen den Ausbau der Transitroute an. Eine erste Kundgebung ist für den 27. Juni in Nassereit und Reute geplant. Die Gegner fordern statt neuer Straßenprojekte eine stärkere Verkehrsdosierung und mehr Güterverkehr auf der Schiene. Das Land Tirol betont hingegen, dass mit dem Fernpasspaket keine zusätzlichen Transitkapazitäten geschaffen würden. Eine Friseurin und ein Verfahrenstechniker werden unser Bundesland im Herbst bei den WorldSkills Berufsweltmeisterschaften in Shanghai vertreten. Beide haben bei den entsprechenden kleineren Bewerben in Tirol und bundesweit in Österreich die Nase vorn gehabt. Auf die WorldSkills bereiten sich Vincent Track aus Breitenbach und Angelina Reiner aus Dölsach trotzdem akribisch vor.
3: Ich habe einen Trainer und jetzt habe ich letzte Woche mein erstes Training gehabt und die Woche machen wir jetzt einen Trainingsplan zusammen mit der Firma und mit meinem Trainer und dann werden wir sehen, in welchem Ausmaß das wirklich stattfindet.
4: Ich habe zwei Trainer, die besuche ich meistens montags bzw. wochenends und trainiere mit denen dort wirklich auf die Bereiche hin, die dann ausschlaggebend sind.
1: Bei den WorldSkills im September werden die beiden 4 Tage lang zeigen müssen, was sie in ihren Berufen drauf haben. Insgesamt treten bei den Berufsweltmeisterschaften 1600 Teilnehmer an. Und auch in Tirol steigt die Vorfreude auf den Eurovision Song Contest nächstes Wochenende in Wien. Viele Tiroler werden dazu in der Bundeshauptstadt sein, aber auch tausende Fans aus ganz Europa werden erwartet. Wie Wien Tourismus bekannt gibt, sind insgesamt bereits rund 95.000 Tickets verkauft worden, fast die Hälfte davon an internationale Gäste. Die beiden Halbfinale gehen am 12. und 14. Mai über die Bühne. Das Finale steigt am 16. Mai in der Wiener Stadthalle. Rund um den Bewerb plant die Stadt ein großes Rahmenprogramm mit Public Viewings, Konzerten und Fanzonen, wie es heißt. Soweit also die Tirol-Nachrichten und damit der Blick weiter auf die Straßen, Philipp.
0: Danke, Christine. 8.32 Uhr. Schönen guten Morgen. Wenig Frühverkehr momentan auf der A12 Interlautobahn. Fahrt Richtung Kufstein. Bei Schwarz gibt es kurz Wartezeiten 5 bis 10 Minuten. Ansonsten kommen Sie flott voran. Wir wünschen eine gute und sichere Fahrt. Und schauen zum Wetter. Zum Aufstehen 8 Grad am Achensee, momentan 6 in Galtür und 7 in Erwald. Sehr wechselhaft der heutige Mittwoch im Süden entlang des Alpenhauptkamms. Auch in Osttirol, da überwiegen schon die Wolken. In Nordtirol teilweise noch recht sonnig und freundlich. So verläuft auch die erste Tageshälfte. Am Nachmittag werden aber auch dort dann die Wolken mehr. Der Föhn nimmt ordentlich zu am Nachmittag und dann gibt es immer wieder mal lokale kurze Regenschauer oder auch Gewitter. Die meisten davon heute im Süden und ganz im Norden im Außerfern. Die Höchstwerte 14 bis 22 Grad.
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0: Morris Day auf O1. Wir haben es 8.39 Uhr am Mittwoch, den 6. Mai. Und weil es so schön war, oder Christine?
1: Ja.
0: Verlängern wir es am Frühling. Das Gouda Fest 2026 hat uns so gut gefallen.
1: Oh ja.
0: Aber wir haben vergessen, Fotos machen.
1: Ja,
0: jetzt,
1: leider.
0: Jetzt brauchen wir sie. 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
0: Wir suchen nämlich die besten Fotos vom Gouda Fest 2026. Und es sind ja nicht nur Fotos, es sind eigentlich Erinnerungen und Momente, die bleiben. Und es gibt was zu gewinnen bei uns. Wie funktioniert es, Christine?
1: Ganz einfach. Also wenn Sie ganz tolle Fotos, alles Mögliche auf Ihr Handy haben, dann gerne schicken an uns über WhatsApp, also 052 42 61 030. Die Nummer kennen eh die meisten. Dahin einfach die Fotos schicken und dann gibt's, wenn man Glück hat, was Tolles zu gewinnen. Ja?
0: Genau, geht auch über Instagram, wenn Sie wollen. Auf der Homepage sind da alle Infos auch dazu. Es gibt nämlich Tickets zu gewinnen und das ist das Coole für den Radio U1 Tirol Gouda Fest Auftakt 2027. Wieder ganz laut.
1: Mega.
0: Also einfach mal Handy auf, schauen wir nochmal, welche sind jugendfrei, welche kann man im Radio schicken und die dann einfach zu uns ab die Post und dann gibt es vielleicht ein paar Tickets zu gewinnen. Dann heißt es auch nächstes Jahr wieder, treffen wir uns am Gouda. Also unbedingt jetzt gleich erledigen, geht bis Freitag, da waren dann die Gewinner gekürzt. Und jetzt gibt es die Grobertaler. Guten Morgen. Bei dir.

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1: Das Theaterfestival Steudelten in Oderns präsentiert Fehler im System, eine Komödie von Volker Brabant. Premiere ist diesen Samstag um 20 Uhr. Alle Termine und Informationen, die gibt's auch online unter www.steudelten.com.
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1: Und alle Achtung, jetzt kommt's. Alle Achtung, mit Kohle oder nicht. Wir haben es gleich 8:45. Schönen guten Morgen.

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1: Mit Alex Sücker. Das Urteil gegen August Wöginger im Postenschacher-Prozess bringt die Volkspartei in Erklärungsnot. Kritik sorgt vor allem, dass Wöginger sowohl im Nationalrat bleibt als auch weiter an der Spitze des einflussreichen ÖAAB steht. Große politische Folgen für die Volkspartei erwartet Politikexperte Wolfgang Bachmeier allerdings nicht. Die anderen Parteien werden bei Postenbesetzungen jetzt aber wohl mehr aufpassen.
2: So locker das zu betreiben, was bisher gang und gäbe war, nämlich Posten vermitteln und so weiter. Ja, da werden es die Parteien nicht damit aufhören, aber weitaus vorsichtiger sein und zurückhaltender. Also es wird noch mehr hinter die Vorhänge geschoben und noch diskreter behandelt werden. Ganz abschaffen wird man das nicht können.
1: Im oberösterreichischen Neustift spricht heute alles über eine Bankomatsprengung. Unbekannte haben in der Nacht den Geldautomaten im Ort in die Luft gesprengt. Von dem oder den Tätern fehlt jede Spur. Die Polizei sowie ein Team der Spurensicherung sind aktuell vor Ort, um die Überwachungsvideos auszuwerten und Hinweisen nachzugehen. Woher kommt der Lachs im Supermarkt? Das geht aus der Verpackung meistens nicht hervor, zeigt ein Test von Foodwatch Österreich. 84 Lachsprodukte wurden untersucht. Bei nur 3 war eindeutig klar, woher der Fisch stammt. Beim Rest war die Herkunft vollkommen unklar oder sehr vage mit Codes oder Online-Abfragen beschrieben. Und Arsenal steht im Finale der Fußball Champions League. Die Londoner gewinnen das Halbfinal-Rückspiel gegen Atletico Madrid gestern Abend mit 1:0, macht einen Gesamtscore von 2:1. Arsenals Gegner im Finale am 30. Mai in Budapest wird heute Abend im Topspiel Bayern München gegen Paris Saint-Germain ermittelt. Anpfiff ist um 21 Uhr.
3: Und das wird spannend heute Abend. 9:02, wir schauen schnell auf die Straßen bei uns in Tirol, der U1-Verkehrsüberblick. Ja, wenig Frühverkehr noch auf der A12 Inntal-Autobahn. Fahrt Richtung Kufstein, planen Sie da bei Schwarz 5 bis 10 Minuten mehr ein. Ansonsten kaum an Sie flott an Ihr Ziel, es gibt keine größeren Probleme. Gute und sichere Fahrt. Und wir schauen zum Wetter, relativ zweigeteilt momentan. Wir haben im Süden relativ viel dichte Wolken, die mitmischen und einzelne Regenschauer, vor allem auch in Osttirol. In Nordtirol sieht es freundlich aus, da schaut immer wieder mal die Sonne vorbei. Am Nachmittag werden aber auch dort die Wolken dann mehr. Der Föhn nimmt ordentlich zu, es wird stürmisch und damit steigt dann auch die Wahrscheinlichkeit für kurze lokale Regenschauer und auch Gewitter. Die großen Regenmengen, die bleiben heute aber noch aus. Die meisten davon gibt es ganz im Norden in Außerfern. Die Höchstwerte heute 14 bis 22 Grad.
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3: Und da wünscht Ihnen Philipp Wachter jetzt ganz viel Spaß dabei. Wir hören uns ab 10 Uhr wieder und haben ein buntes Programm für Sie vorbereitet heute Vormittag. Einerseits sprechen wir über den Muttertag, wir sprechen übers Garteln. Wir haben ja unser Beet wieder positioniert direkt vor dem Studio und da gibt es ein Update, was sich da momentan so tut. Und sehr spannend auch Patrick Neierz vom Lawinenwand ins Tirol. Der wird heute ab 11 Uhr bei uns live im Studio zu Gast sein. Wir sprechen mit ihm über einen sehr herausfordernden Winter 2025-26. Das alles heute hier bei uns mit Philipp Musik. Schönen Mittwoch!

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1: Im Studio Christine Trainer, es ist genau 9.30 Uhr, einen schönen Vormittag. In Wehrberg ist heute in der Früh ein Brand in einem Waldstück ausgebrochen. Laut Feuerwehr handelt es sich um einen kleinen Bereich, das Feuer dürfte inzwischen unter Kontrolle sein. Die Rauchsäule war zuvor aber weithin sichtbar. Die Ursache des Brandes ist derzeit noch unklar. Auch in Oberhofen im Inntal ist heute in der Früh schon ein Einsatz wegen eines vermuteten Waldbrandes gelaufen. Dort könnte allerdings der starke Pollenflug für die Alarmierung verantwortlich gewesen sein. Wegen der anhaltenden Trockenheit kommt es derzeit in Tirol immer wieder zu Verwechslungen zwischen Blütenstaub und Rauchwolken. Gemeinnützige Wohnbauträger werden in Tirol künftig vermehrt auch Infrastruktur errichten. Das Land hat dazu bereits gemeinsam mit der Neuen Heimat eine eigene Gesellschaft gegründet. Gestern hat die Landesregierung auch mit der Tigewosi eine solche Gesellschaft beschlossen. Anna-Maria Rödig berichtet.
2: Bisher hat es für die gemeinnützigen Bauträger viel Bürokratie bedeutet, wenn sie zum Beispiel eine Schule oder einen Kindergarten bauen wollten, weil sie eigentlich nur für geförderte Wohnungen zuständig waren. Künftig soll das für die neu gegründeten Tochtergesellschaften deutlich einfacher sein. Gemeinden können den gemeinnützigen Bauträgern ein Grundstück zur Verfügung stellen. Diese errichten darauf die Schule, das Altersheim oder was sonst benötigt wird und vermieten das fertige Gebäude wieder an die Gemeinden. Die Infrastruktur soll dadurch für die Gemeinden insgesamt billiger werden.
1: Und im Tiroler Oberland gibt es erneut Hinweise auf einen Bären. Wie das Land Tirol mitteilt, sind bei einer Wildtierfütterung in Ried im Oberinntal wieder Spuren des Tieres entdeckt worden. Hinweise darauf, dass sich der Bär Siedlungen oder Menschen nähert, gäbe es derzeit aber nicht. Die Bevölkerung wird weiterhin gebeten, Sichtungen oder Spuren an das Land Tirol zu melden. Soweit die Nachrichten aus unserem Land.
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1: Mit Alex Sücker. Nach dem Hantavirus-Ausbruch auf einem Kreuzfahrtschiff nimmt die Crew jetzt Kurs auf Spanien. Das Schiff darf auf den Kanaren anlegen. Das haben die Weltgesundheitsorganisation, die EU und die spanische Regierung entschieden. Martina Steidl berichtet.
2: Das Schiff ankert derzeit noch vor Kap Verde in Afrika. Weil der kleine Inselstaat nicht über die notwendige medizinische Infrastruktur verfügt, will Spanien die Passagiere aufnehmen und versorgen. Der genaue Hafen, den das Kreuzfahrtschiff anlaufen wird, steht noch nicht fest. 150 Menschen sind an Bord, mindestens 7 dürften sich mit dem Hunter-Virus, das von Nagetieren übertragen wird, angesteckt haben. 3 Menschen, ein Paar aus den Niederlanden und eine Frau aus Deutschland, sind auf der Reise an dem Virus verstorben.
1: Die WHO vermutet, dass sich das niederländische Paar vor der Abreise in Argentinien an Land angesteckt und das Virus so an Bord gebracht hat. Das Urteil gegen August Wöginger im Postenschacher-Prozess bringt die Volkspartei in Erklärungsnot. Kritik sorgt vor allem, dass Wöginger sowohl im Nationalrat bleibt als auch weiter an der Spitze des einflussreichen ÖAAB steht. Große politische Folgen für die Volkspartei erwarten Politikexperten allerdings nicht. Die anderen Parteien werden bei Postenbesetzungen jetzt aber wohl vorsichtiger sein. Der Schauspieler John Malkovich hat jetzt auch einen kroatischen Pass. Das bestätigt Kroatiens Ministerpräsident Plenković. Der Hollywood-Star sei kroatischer Staatsbürger geworden. Malkovich hat kroatische Wurzeln, seine Urgroßeltern sind aus Zentralkroatien in die USA ausgewandert. Und Marcel Hirscher steigt mit seiner Skimarke Van Dier jetzt auch im Frauenskisport ein. Das hat Hirscher auf Instagram wissen lassen. Seine Marke ist bereits seit 4 Jahren im Männerweltcup vertreten. Der Schritt zum Frauenequipment sei laut Hirscher eine intensive Herausforderung gewesen.
3: 10 Uhr und 2 Minuten. Wir schauen für Sie auf die Straßen bei uns in Tirol am Mittwochvormittag. Das sieht gut aus. Keine größeren Probleme in Sicht. Wir wünschen eine gute und sichere Fahrt.
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3: Und jetzt der Blick zum Wetter. Relativ wechselhaft der heutige Mittwoch. Es könnte endlich mal ein bisschen nass werden bei uns in Tirol. Momentan sieht es im Süden da ganz gut aus. Und auch in Osttirol, da gibt es ein paar Regenschauer. In Nordtirol mischt der Föhn noch ordentlich mit. Vor allem dann am Nachmittag, da wird es stürmisch und der hält teilweise den Regen ein wenig zurück. Dennoch, lokal sind immer wieder mal heute ein paar Regenschauer oder Gewitter möglich. Die meisten davon vermutlich ganz im Süden und ganz im Norden, wie etwa im Außerfern. Die Höchstwerte 14 bis 22 Grad in der Nacht auf Donnerstag. Da ziehen dann ein paar Regenschauer über Tirol durch. Die bleiben morgen am Vormittag noch, bis es dann aber vom Westen her wieder auflockert und dann wird sonnig. Lokale Regenschauer sind am Nachmittag dann nur mehr sehr selten bei 15 bis 19 Grad.
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3: Und gleich gibt's ein Update von unserem Hochbeet. Das steht direkt vor dem Studio bei uns von Radio 1 Tirol und ich sag's Ihnen, da geht echt was weiter. Also gute Lage haben wir schon mal ausgesucht, aber was da genau so eingepflanzt worden ist, wie es den einzelnen Kräutern geht, das erfahren Sie gleich bei uns. Ja, auch vor eins natürlich von den Experten höchstpersönlich. Und wir haben viel Musik für Sie vorbereitet. Schönen Mittwochvormittag.

0: Also ein Klassiker, oder? Für so einen Mittwochvormittag hier auf V1, ein Stern, der deinen Namen trägt. Schönen V1-Tag.
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0: Naja, beim Ernten sind wir noch lange nicht angekommen. Wir stecken mittendrin in der richtigen Planung, im Vorhinein. U1-Redakteurin Anna-Maria Rödig ist da wieder dem Bepflanzen von Garten und Hochbeet so richtig auf der Spur. Anna-Maria.
2: Heutige Frage: Kann man einfach drauf los pflanzen oder braucht es doch ein bisschen einen Plan? Helga, du hast für uns die Antworten. Kann man drauf los pflanzen oder brauche ich einen konkreten Plan, wenn ich so ein Hochbeet starte?
3: Naja, natürlich geht beides, aber mit einem Plan funktioniert es besser. Also wichtig ist vielleicht wirklich, dass man schon damit befasst, was ich brauche, was ich einsetzen will, was für einen Standort dass ich habe und wo ich es genau hinstelle und was ich mir vorstelle, was ich ernten will.
2: Die Sonne, das haben wir letzte Woche schon gehört, spielt natürlich eine wichtige Rolle. Die Sonne wandert auch, muss ich alles mitbedenken, oder?
3: Ja genau, wichtig war natürlich Sonne, 6 bis 8 Stunden, haben wir letztes Mal schon gesagt. Aber natürlich ist auch die Morgensonne die beste Ausrichtung. Die Mittagssonne ist ein bisschen kritischer und die Abendsonne funktioniert wieder recht gut.
2: Wenn jetzt jemand uns zuhört und sich denkt, ich habe eher einen schattigen Garten, ist es dann irgendwie hoffnungslos, sage ich jetzt einmal, oder was könnte ich dann einpflanzen, wenn ich vielleicht eher nur schattige Blattzahlen habe?
3: Ja, funktionieren tut im Schatten noch recht gut. Der Salat geht noch recht gut. Pflücksalat, Rucola und so geht im Schatten recht gut. Was auch vielleicht gut geht, ist ein bisschen Kräuter. Also nicht zu sonnenliebenden Kräuter, so wie Petersil, Schnittlauch, das funktioniert im Schatten auch noch recht gut.
2: Und wenn wir jetzt noch natürlich aufs Gegenteil schauen, wenn ich einen Garten habe, der eigentlich den ganzen Tag irgendwie mit Sonne bestrahlt wird sozusagen, was wären denn so Pflanzen, die vielleicht nicht so viel Wasser brauchen, die das vielleicht überleben?
3: Naja, Wasser brauchen im Prinzip alle in der vollen Sonne, aber natürlich so italienische Kräuter gehen gut, also Rosmarin, Oregano und sowas funktioniert gut in der vollen Sonne. Von Gemüse her geht natürlich alles, was unter die Erde geht, Karotten. Mit viel Wasser gehen natürlich Tomaten, Chili, Paprika, das sind natürlich sehr wärmeliebende Pflanzen.
2: Schauen wir kurz auf den Boden, dort wo das Ganze dann quasi sich anwurzeln sollte. Wie muss ich denn den richtig vorbereiten?
3: Ja, wenn ich jetzt im Garten ein Beet habe, natürlich von Unkraut befreien und auflockern. Und wichtig ist halt vielleicht schon ein bisschen schauen, ob ein guter Boden ist oder ob ich auffrischen muss mit Kompost oder mit Gemüseerde. Also da muss man vielleicht ein bisschen drauf schauen, dass der Boden nährstoffreich ist.
2: Wenn wir am Balkon daheim sind und das Ganze im Hochbeet betreiben, was nehme ich da dann? Vielleicht auch spezielle Erde? Brauche ich da was Spezielles?
3: Ja, ich würde sagen, eine gute Gemüseerde funktioniert gut, ist nährstoffreich und da wächst es auch gut.
2: Immer wieder wichtige Tipps für alle, die jetzt vielleicht gerade beim Garten sind. Und das nächste Mal wird es dann ein bisschen konkreter. Wir schauen Balkon, Garten oder Hochbeet. Was funktioniert denn eigentlich am besten?
0: Vielen Dank, Anna-Maria Rödig. Wir sind schon gespannt, wie es da dann weitergeht. Also unbedingt dranbleiben hier auf. Eins jetzt aber, die Madonna mit True Blue. Das ist Musik für einen Mittwochvormittag.

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0: ein Welthit, Something Stupid, und das in der Version von Global Criner hier auf 1, 10.30 Uhr, halb 11. Schönen Vormittag am heutigen Mittwoch. Und jetzt für Sie das Neueste aus Tirol, dafür im Studio, Christine Trenner.
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3: Zwei Waldbrände haben heute in der Früh bereits die Feuerwehren in Tirol gefordert. In Wehrberg ist ein kleiner Bereich in einem Waldstück in Brand geraten. Das Feuer hat schnell gelöscht werden können. Verletzt worden ist niemand. Auch in Oberhofen im Inntal ist bei einem Holzschlag ein Waldbrand ausgebrochen. Die Feuerwehr ist bis vor kurzem noch im Einsatz gestanden. Mehr passiert ist aber auch dort nicht. Wegen der anhaltenden Trockenheit bleibt die Waldbrandgefahr in Tirol derzeit hoch. In Vomp laufen derzeit wieder kostenlose Motorradfahrsicherheitstrainings des Polizeisportvereins, kurz PSV Tirol. Die eintägigen Kurse richten sich an Anfänger und erfahrene Biker gleichermaßen, betont Martin Kirchler vom PSV Tirol.
4: Die Anfänger hören da durchaus etlich Neues und die Vielfahrer, die auch bei uns schon teilgenommen haben, die können ganz einfach zu Saisonbeginn die Dinge wieder üben. Von der Ausrüstung über die Tricks und Kniffe beim Fahren und natürlich auch ein bisschen Bewusstseinsbildung, was also Gefahren im Straßenverkehr anlangt.
3: Die Trainings werden von aktiven und ehemaligen Polizeibediensteten durchgeführt. Viele davon sind Motorradpolizisten. Die Kurse sind kostenlos und werden durch freiwillige Spenden und die Unterstützung aus dem Verkehrssicherheitsfonds des Landes finanziert. Und Van Dier, die Skimarke von Skilegende Marcel Hirscher, steigt künftig auch in den Damen-Skirennsport ein. Das hat er in einem Video auf Instagram vor kurzem angekündigt. 4 Jahre nach dem Einstieg in den Herrenrennsport sei jetzt die Zeit für den nächsten Schritt zu Hirscher. Welche Athletinnen künftig mit Van Dier Ski unterwegs sein werden, ist allerdings noch nicht bekannt. Und damit sind wir wieder bei Ihnen auf den Tiroler Straßen. Philipp Achter.
0: Ja, wir haben keinen Verkehr.
2: Oh. Tirol Lokal.
0: Da schaut's gut aus.
1: Macht der Gewohnheit.
0: Macht der Gewohnheit, wie kurz es abspielen muss, ja.
1: Mach mal.
0: Eh viel besser. Die jungen Zillertaler, danke Christine. Mit Ich möchte der Knopf an deiner Bluse sein. Schönen Mittwochvormittag und Sie haben es gehört, auf den Straßen läuft sehr gut. Laut aufdrehen.

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1: Schöne Melodie von Reinhard Fenrich hier AV1. Schönen Mittwochvormittag. 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
1: 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Jetzt schon mal.

0: singt's der Gilbert, hier AV1, Mittwochvormittag.
1: Was ist los in Tirol?
0: Diesen Samstag, ASFÖ Boxsport Staffelvergleich des BC Steinadler auf der Festung Hofstein. Ab 19 Uhr trifft die Mannschaft des Boxclub Steinadler auf eine Frankenauswahl aus Deutschlands. Wir drücken die Daumen. Und das Theaterfestival Steudelten in Udans präsentiert Fehler im System, eine Komödie von Volker Brabant. Premiere ist diesen Samstag um 20 Uhr. Alle Termine und Informationen dazu, die gibt's online unter www.steudelten.com.
1: Wir geben auch Ihre Veranstaltung bekannt. Rufen Sie uns an unter 052 42 61 030. 052 42 61 030.
0: Und jetzt die Frage, kann ein Musikstück auch ein Hörbuch sein? Und die wird jetzt mit Ja beantwortet. Dexintal-Musikanten mit Black or White, der hat's in sich. Aber nicht erschrecken am Anfang, das gehört zum Lied dazu.
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1: Mit Hannes Harp. In vielen mittleren und größeren Unternehmen ist künstliche Intelligenz bereits angekommen. Knapp ein Drittel nutzt aber keine KI und hat auch nicht vor, das in Zukunft zu ändern, wie heute eine EY-Umfrage zeigt. Mehr dazu von Martina Steidl.
2: 7 von 10 Unternehmen setzen KI zumindest in Pilotprojekten ein. Was das den Betrieben bringt, ist allerdings schwierig nachzuweisen bzw. zu bewerten. Nur rund ein Viertel kann einen messbaren erzielten Mehrwert auch erfassen. Unternehmen, die den wirtschaftlichen Nutzen nicht ausrechnen, können auch ihre Investitionen nicht rechtfertigen und verpassen somit die Chance, KI gezielt weiterzuentwickeln, kritisiert EY. Ein weiteres Problem: nicht einmal ein Drittel der Unternehmen, die mit KI arbeiten oder Projekte planen, haben eine klare Strategie von der Führungsebene vorgegeben und somit auch kein Budget oder keine Ressourcen.
1: Vielen Firmen mangelt es auch am Know-how. Gezielte Schulungen dazu gibt es laut der Umfrage in etwa einem Viertel der Unternehmen. 2 Tage nach der tödlichen Amokfahrt in Leipzig herrscht weiter Rätselraten über das Motiv des mutmaßlichen Täters. Die Ermittler gehen nicht von einem politischen oder religiösen Motiv aus. Der 33-Jährige ist in eine Psychiatrie eingeliefert worden. Es wird befürchtet, dass der Mann weitere schwere Taten begehen könnte. Nach dem Hunter-Virus-Ausbruch auf einem Kreuzfahrtschiff nimmt das betroffene Schiff jetzt Kurs auf Spanien. Das Schiff darf auf den Kanaren anlegen. Das haben die Weltgesundheitsorganisation, Europäische Union und die spanische Regierung entschieden. 150 Menschen sind an Bord. Mindestens 7 dürften sich mit dem Hunter-Virus, das von Nagetieren übertragen wird, angesteckt haben. 3 Menschen sind auf der Reise am Virus verstorben. Seit 8 Monaten steht der Animationsfilm K-Pop Demon Hunters auf der Netflix-Bestenliste. Zählt man alle Abrufe zusammen, haben die Nutzer den Film bereits über 617 Millionen Mal gestreamt. Gleich dahinter in der Bestenliste liegt die erste Staffel der Serie Squid Game.
3: Wir haben es 11:02. Schönen Mittwochvormittag hier AV1 mit einem schnellen Blick auf die Straßen bei uns in Tirol. Und da kommen sie relativ flott ans Ziel. Die großen Staus bleiben momentan aus. Wenn sie doch etwas sind, Stau oder Blitzer, geben Sie uns gerne Bescheid. 052 42 61 030 30. Gute Fahrt.
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3: Und damit zum Wetter. 16,7 Grad momentan bei der Uni in Innsbruck. Ist der wärmste Platzl momentan bei uns in Tirol. Bis zu 22 Grad gehen sich aus heute. Das Ganze recht wechselhaft. Immer wieder ziehen dichte Wolken über Tirol durch. Die werden am Nachmittag mehr und auch der Föhn mischt nochmal ordentlich mit am Nachmittag. Teilweise kann es dann lokale Regenschauer oder auch Gewitter geben. Die meisten davon ganz im Norden oder ganz im Süden Tirols. In der Nacht auf Donnerstag ziehen dann weitere Regenschauer über Tirol durch. Die bleiben morgen am Vormittag noch ein bisschen bei uns. Dann wird es von Westen her wieder auflockern und es wird sonnig. Lokale Regenschauer sind aber immer weiterhin morgen möglich bei 15 bis 19 Grad.
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3: Und ich freue mich sehr über Besuch bei uns hier in dieser Stunde und zwar vom Lawinenwarndienst Tirol. Patrick Neiert ist heute bei uns und wir dürfen über den Winter 2025-26 sprechen. Lieber Patrick, herzlich willkommen zuerst einmal. Schön, dass du da bist mal wieder.
6: Ein herzliches Grüß Gott.
3: Wie war denn, über welchen Winter reden wir da eigentlich in aller Kürze?
6: In aller Kürze über einen Winter mit einem sehr schlechten Schneedeckenaufbau, mit sehr vielen Lawinenabgängen und leider Gottes mit überdurchschnittlich vielen Lawinentoten.
3: Das sind keine guten Nachrichten zu Beginn. Wir werden uns das im Detail alles anschauen, was die Ursachen sein und was wir alle tun können, damit wir nach dem nächsten Winter bessere Zahlen präsentieren können. Auf geht's mit Musik. Schönen Vormittag.

0: singen die Meierhofner hier AV1 und damit schönen Mittwochvormittag. Wir blicken zurück auf den Winter 2025-26 mit Patrick Neiertz vom Lawinenland in Tirol, den man auch immer wieder mal gemeinsam mit dem Team bei uns im Programm gehört hat, mit dem täglichen Lawinenreport. Wenn wir jetzt zurückblicken, Patrick, was war das für ein Winter? Das war ja wirklich so als Außenstehender oder als Nachrichtenredakteur, kann man schon sagen, da war wahnsinnig viel los, oder?
1: Ja, es war so richtig viel los ist dann gewesen ab Mitte Jänner. Wir haben ja eine sehr schneearme Phase gehabt Anfang des Winters. Da hat sich dieser sehr schlechte Schneedeckenaufbau gebildet. Ab dem 8. Jänner sind dann die Niederschläge gekommen, primär mal in Nordtirol, dann später dann ab Ende Jänner, Anfang Februar auch in Osttirol. Und ab diesen Schneefällen hat sich dann eigentlich diese sehr, sehr gefährliche und heikle Lawinensituation eingestellt. Und das Außergewöhnliche an dem Winter war wirklich, dass es über 1,5 Monate durchgehend so gefährlich war.
0: Ich habe mich mit sehr Erfahrenen auch unterhalten, die immer wieder im freien Gelände unterwegs sind, mit Gruppen oder so weiter, also Bergführer, die gesagt haben, boah, so gefährlich jetzt da wie im Frühjahr, was fast schon lange nicht mehr, haben die gesagt. Stimmt das?
1: Aus meiner Erfahrung kann ich das Gleiche sagen. Also ich bin jetzt doch schon über 25 Jahre im Geschäft und eine so lange gefährliche Phase habe ich selber auch noch nie erlebt und habe auch viel mit unseren Beobachtern geredet, die teilweise auch noch länger im Geschäft sind als ich. Also das war wirklich jetzt sehr, sehr außergewöhnlich und in der Form, also für mich nicht noch in Erinnerung geblieben.
0: Jetzt ist natürlich auch einiges passiert, das haben wir schon gehört. Kann man das Ganze irgendwie schon in Zahlen gießen? Hat man das schon zusammengefasst?
1: Ja, sowieso. In Tirol ist es so, dass wir normalerweise so um die 8-9 Todesopfer im Durchschnitt haben. Der heutige Winter hat doppelt so viele Todesopfer gebracht. Österreichweit genau der gleiche Durchschnitt, 33 Todesopfer dieser Winter und normalerweise die Hälfte, 16 herum. Außergewöhnlich war das in einer sehr kurzen Phase, das war dann vom 15. Februar bis zum 20. Februar 10 Todesopfer waren. Das heißt, die meisten Todesopfer des Winters waren in dieser kurzen Phase und es war dann auch die gefährlichste Phase dieses Winters.
0: Wie herausfordernd war der Winter auch jetzt ganz speziell für euch, für als Team vom Lawinenlanddienst, gerade so intensive Tage wie die im Februar?
1: Ja, also es hat wirklich schon eigentlich im Jänner dann angefangen, ab Mitte Jänner, und es war sehr herausfordernd. Also von dem her bin ich froh, dass ich so ein starkes Team im Hintergrund habe und wir haben uns extrem gut ergänzt und wir sind halt dann einfach eingesprungen für Arbeiten, die normal ein anderer macht und so. Und in Summe muss ich sagen, wir haben eigentlich die Situation jetzt von meiner Seite gesehen sehr, sehr gut gemeistert.
0: Sehr gut, danke dafür für den Einsatz. Wir werden später natürlich in dieser Stunde noch mehr ins Detail gehen hier AV1. Dazwischen die Musik. Schönen Mittwochvormittag.

0: singen die Amigos. Am Mittwochvormittag hier AV1, mittlerweile schon Frühlingsgefühle. Aber wir blicken heute nochmal zurück auf den Winter 25-26 mit Patrick Neiertz vom Lawinenwarndienst. Sehr oft gehört, Patrick, habe ich schwachen Schneedeckenaufbau. Das war so einer der Begriffe, glaube ich, vom heurigen Winter. Was steckt da genau dahinter und warum war das vielleicht auch Mitursache, dass der Winter einfach so wahnsinnig gefährlich war bei uns?
1: Ja, das mit dem schwachen Schneedeckenaufbau, das hat sich durchgezogen von Beginn des Winters. Bei uns ist es so, der Winter fängt ja schon mit den ersten Schneefällen an und wir hatten tatsächlich Ende September, Anfang Oktober die ersten Schneefälle, die auf den Gletschern liegen geblieben sind. Da hat sich eigentlich das erste Mal schon dieser schwache Schneedeckenaufbau in höheren Lagen dann entwickelt und dann war der Winter bekanntlich bis Mitte Jänner sehr schneearm. Und wenn es immer wieder etwas schneit und dann lang schön Wetterphasen sind, dann wandelt sich der Schnee um zu so großen zuckerartigen Kristallen und ein Ereignis, das war dann auch noch ganz, ganz wesentlich in dem Winter. Das war ein Regenereignis am 7. und 8. Dezember. Da hat es weit hinaufgeregnet in ganz Tirol auf diese schon schwache Schneedecke und diese Kruste hat quasi diese schwache Schneedecke geschützt. Das heißt, das ist den ganzen Winter dann über unten einfach dieses lockere Fundament geblieben oder über einen sehr langen Zeitraum und dann, als die Schneefälle kamen, ab dem 8. Jänner, ab dem 15. und so, da ist dann immer etwas Schnee dazugekommen mit Windeinfluss, dann hat sich über dieser Schwachschicht das Brett gebildet, also eine etwas kompaktere, festere Schicht, die notwendig ist, um diese Schneebrettlawinen auszulösen. Also für Schneebrettlawinen braucht man immer eine schwache Schicht, war sehr ausgeprägt, dann das Brett darüber durch diese Schneefälle mit Windeinfluss und dann braucht es die Belastung und natürlich das Gelände ist entsprechend steil, in dem unterwegs ist. Und und ab Mitte Jänner war die Schneedecke einfach sehr, sehr störanfällig. Anfangs war noch so, dass dieses Brett, diese Auflage noch nicht allzu mächtig war. Das heißt, es sind schon relativ leicht Lawinen, haben ausgelöst werden können, aber die sind meistens noch recht klein gewesen und Skifahrer und Skifahrerinnen haben gut ausfahren können. Dann, als immer wieder mehr Schnee kam, so in Etappen, dann wurde dieses Brett mächtiger, die Schneebrettlawinen wurden größer und die Situation wurde gefährlicher. Und eigentlich dann erst ab Mitte Februar, da ist es richtig gefährlich geworden. Da sind dann auch markantere Warmwettervorstöße dahergekommen, mit Regeneinfluss teilweise. Es ist wärmer geworden und das war auch die Phase mit den sehr, sehr vielen spontanen Lawinenabgängen. Davor haben wir auch schon welche gehabt, aber die allermeisten und die allergefährlichste Phase, die war ab dem 15. Februar dann bis zum 24., 25. Februar.
0: Was man jetzt da raushört, erstens sind es wahnsinnig viele Faktoren, die das Ganze beeinflussen. Und was ich so raushöre, man hat vor dem Winter, wenn man so vorausschaut, eigentlich ja gar nicht im Blick, wie der Winter werden kann. Wenn ich höre, da kommt der Regen im Dezember und der haut dann in zwei Monaten später alles wieder. Also das sind so viele Faktoren, man kann eigentlich nicht sagen, wie es wird. Man kann nur an die Vernunft appellieren, jedes Jahr wieder, oder?
1: Ganz genau, ja. Und das ist eben unsere Aufgabe, dass wir halt tagesaktuell über die Situation informieren. Und es gibt eben Situationen, wo sich die Situation sehr, sehr schnell durch Wettereinflüsse verändern kann, Richtung positiv oder auch negativ. Ganz speziell war es heuer im Frühjahr auch wieder der Fall. Wir hatten ja dann auch im Frühjahr, ab dem April dann eine sehr gefährliche Phase, als die Schneedecke wieder nass wurde, durchnässt wurde, bis zu diesem bodennahen schwachen Fundament. Da hat es auch nochmal eine Phase mit vielen spontanen Abgängen gegeben. Und später, als dann die Luft wieder trockener war, die Nacht klar, dann war die Situation plötzlich schon wieder viel besser. Also da ist das wirklich so, da muss man von Tag zu Tag entscheiden. Und das ist eben das Um und Auf auch an unserer Arbeit, dass wir das bestmöglich machen und bestmöglich weitergeben.
0: Mehr zu dieser Arbeit, zu den ganzen Prognosen, die da so entstehen, wie die entstehen, wo man die hört und lesen kann. Auch das wird noch Thema sein bei uns in dieser Stunde. Aber dazwischen wieder Musik. Schönen Mittwochvormittag.

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0: singen. Die Fetzing Tiroler hier AV1. Gleich geht's weiter mit Patrick Kneiertz und dem Lawinenwarndienst. Zuvor das Neueste aus Tirol. 11.30 Uhr, Christine Trainer.
1: Schönen Vormittag.
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1: Gute Nachrichten kommen heute von den ÖBB. Die Arbeiten an der neuen Bahnbrücke nahe der Rauchmühle in Innsbruck sind auf der Hallerstraße früher als geplant abgeschlossen worden. Wie die ÖBB mitteilen, sind alle Verkehrseinschränkungen auf der Straße ab sofort aufgehoben, rund zwei Wochen früher als vorgesehen. Der Bahnverkehr läuft bereits seit Ende Jänner wieder regulär über die neue Brücke. Restarbeiten dauern zwar noch bis zum Jahresende an, größere Behinderungen für Bahn- oder Straßenverkehr soll es aber nicht mehr geben. Die Stadt Innsbruck hat einen neuen digitalen Wegweiser für Seniorinnen und Senioren gestartet. Es berichtet Felix Pick.
3: Das Online-Angebot bündelt erstmals zahlreiche Informationen zu Unterstützungsangeboten, Beratungsstellen und Freizeitmöglichkeiten an einem Ort. Neu ist vor allem die digitale und laufend aktualisierte Form. Im Gegensatz zu gedruckten Ratgebern können Änderungen jederzeit eingearbeitet werden. Der Wegweiser deckt Bereiche wie Alltag, Gesundheit, Bildung, Mobilität und Wohnen ab und enthält auch Kontakte zu sozialen Einrichtungen sowie Hinweise auf aktuelle Veranstaltungen. Ergänzend dazu bleibt das persönliche Beratungsangebot im Bürgerservice natürlich bestehen.
1: Und in Batsch kommt es zu einem Bürgermeisterwechsel. Nach 16 Jahren als Ortschef tritt Andreas Dahnler zurück. Offiziell erfolgt die Übergabe bei der Gemeinderatssitzung am 12. Mai. Nachfolger soll der bisherige Vizebürgermeister Klaus Troger werden. Dahnler will sich künftig wieder stärker auf Beruf und Privatleben konzentrieren und hat seinen Hauptwohnsitz bereits nach Telfes im Stubai verlegt. Soweit die Tirol-Nachrichten.
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0: Und genau so klingt es der Mittwochvormittag hier auf Radio 1 Tirol. Patrick Neiertz live zu Gast vom Lawinenwarndienst. Wir blicken nämlich auf den vergangenen Winter zurück. Und wir haben schon angesprochen, da war sehr viel los, sehr lange, schwierige Phase hat es auch gegeben, was die Lawinensituation betrifft. Kann man so rückblickend sagen, es war eine sehr schwere Zeit, aber dass es die Menschen vielleicht doch ein bisschen mehr verstanden haben, wie gefährlich das Ganze ist, oder wird es einfach teilweise immer noch zu sehr unterschätzt, auch wenn es schon viele Warnungen gibt?
1: Ja, also ich möchte es fast unterteilen in zwei Gruppierungen. Also was uns aufgefallen ist, und nicht nur uns, sondern auch Piloten, mit denen wir geredet haben, die viel auf Einsätzen waren, wenn die über Tirol geflogen sind zu den Einsatzorten, dass während dieser sehr gefährlichen Zeit, dass da die Skitourengeherinnen und Skitourengeher extremst zurückhaltend waren. Das heißt, es war teilweise sogar im Sellrheintal bei diesen super klassischen Touren, und nicht nur dort, überall in diesen klassischen Skitourengebieten, war keine Spur. Das heißt, die Leute haben wir wirklich extrem gut erreicht, und es war dann auch während dieser sehr gefährlichen Zeit, Mitte Februar bis Ende Februar, da waren ja diese 10 Todesopfer, von diesen 10 Todesopfern waren 9 im Pistenau-Bereich, im Variantenbereich. Und da waren auch nicht alles Einheimische dabei, auch von auswärts Personen. Das heißt, da hat man einfach auch nicht alle erreicht. Und da ist auch das Problem, dass wir draufkommen, für viele Leute ist nicht ganz klar, dass gleich neben der Piste, auch wenn die viel verspurt ist, dass das einfach der Bereich ist, wo man eigenverantwortlich unterwegs sein muss. Und der heurige Winter hat leider Gottes auch eines gezeigt habe, da war einfach dieser Pistenau-Bereich gleich gefährlich wie das freie Skigelände, der Skitourenbereich. Die Schneedecke war einfach genau gleich schlecht aufgebaut, und das war vielleicht vielen Leuten auch nicht bewusst, und schlussendlich war das auch mit ein Grund, dass wir so viele Todesopfer hatten.
0: Jetzt schon angesprochen, es waren natürlich auch sehr viele Gäste, sehr viele Urlauber, die bei uns in Tirol waren. Wie schafft man es, dass man die irgendwie mehr erreicht? Ich meine, die können natürlich zufällig da auch bei uns im Radioprogramm was reinhören, wenn sie da auf Urlaub sind oder das im Fernsehen zufällig sehen. Die Zeitung, weiß ich nicht, ob sie lesen im Urlaub. Auf jeden Fall ist das ja, glaube ich, gar nicht so einfach. Eine Methode gibt es ja jetzt, da bekommen alle die gleiche SMS, die sich in Tirol befinden, AT-Alert. Hat es auch schon mal gegeben. Ist das jetzt so eine Möglichkeit, dass man sagt, ja, da erreicht man auch die Gäste?
1: Ja, es war damals eben am 21. und 22. Februar die Methode, die man angewandt hat, dass man gesagt, wir wollen auch die Gäste erreichen, und man hat ja dann über 1 Million Personen damals erreicht. Also die Nachricht, dass es gefährlich war, dass eine außergewöhnliche Lawinensituation war, auch vor allem im Variantenbereich, die ist auf jeden Fall angekommen. Und wir sehen es auch bei unseren Zugriffen in den sozialen Medien und so, also auch während dieser sehr angespannten Lawinenzeit von Mitte Jänner weg, dann bis Ende Februar, hatten wir zum Beispiel auf Instagram allein 15 Millionen Aufrufe, unsere Internetseite Lawinenreport knapp 10 Millionen Aufrufe. Also es kommt schon viel an, und natürlich alle werden wir nie erreichen können, ist ganz klar. Und was natürlich auch ist, wenn wir einen schneearmen Winterstart hatten, die Leute wollen ja irgendwann mal Skifahren, und dann kommt der Schnee, und dann alle zurückhalten, das ist praktisch ein Ding der Unmöglichkeit.
0: Und wir werden natürlich auch gleich darüber sprechen, wie es denn jetzt in der Zukunft weitergeht, an welchen Projekten gearbeitet wird, wie der Sommer beim Lawinenwarndienst aussieht. Das erfahren Sie gleich bei uns, der AV1. Schönen Mittwochvormittag jetzt mit Bernhard Brink und danach die Zillertaler Hallelumpen.

0: Die Audalumpen, Mittwochvormittag hier auf Radio 1 Tirol. Patrick Neierz vom Lawinenwarndienst ist bei uns live im Studio zu Gast und wir sprechen einmal noch über den vergangenen Winter und dann schauen wir in die Zukunft. Patrick, was nehmt ihr, was nimmst du von dem Winter mit für die Zukunft?
1: Für uns ist jeder Winter eigentlich ein Winter, wo wir wieder etwas mitnehmen und lernen. Was ich persönlich mitnehme, ist einfach, dass es Winter gibt, wo diese angespannten Phasen so lang sein können, also diese 1,5 Monate so gefährlich, das ist einfach, dass man das mitnimmt. Auf der anderen Seite eben für uns einfach wichtig auch, wie können wir noch mehr Leute erreichen? Das ist immer ein großes Thema und da sind wir dann noch intensiver in Kontakt, zum Beispiel mit den Tourismusverbänden, mit der Tirolwerbung. Das sind Sachen, wo wir einfach uns noch verbessern wollen, wobei wir eh schon wissen, dass wir sehr, sehr viel anbieten.
0: Ihr seid mittlerweile auf allen Kanälen vertreten, auch natürlich bei uns. Täglicher Lawinenreport hat es jetzt monatelang gegeben, in der Früh und auch am Abend. Was macht ihr jetzt im Sommer? Ist das stetige Weiterentwicklung bei euch? Schauen wir, was kann man noch verbessern? Gibt es vielleicht konkrete Projekte, wo man ein bisschen was schon anteasen kann, was da kommt?
1: Bei uns ist es so, dass wir am Ende des Winters, konkret jetzt nächste Woche, immer Tagungen haben. Also das ist zum Beispiel eine Tagung der deutschsprachigen Lawinenwarndienste, die findet heuer in Bayern statt. Und da geht es darum, dass man sich dann einfach dann nochmal koordiniert, noch über den Winter redet und dann natürlich auch über weitere Entwicklungen. Und da gibt es schon für nächsten Winter einige. Wir haben gewisse Arbeitsgruppen, die sich unter anderem auch damit beschäftigen, wie können wir dieses komplexe Thema Schnee und Lawinen noch besser, noch transparenter rüberbringen an den Kunden und an die Kundin. Und da wird es nächsten Winter auch ein neues Design von unserer Internetseite geben. Das ist immer sehr, sehr viel Arbeit, sehr viel Koordinationsarbeit im Hintergrund und schlussendlich die Beschlüsse werden jetzt nächste Woche gefasst werden und Vorbereitungen gewisse laufen schon und dann geht es in die intensive Umsetzungsphase. Das heißt, für den nächsten Winter kann man sich freuen. Es wird einige recht spannende Neuentwicklungen geben.
0: Dann wünsche ich dafür natürlich ganz viel Erfolg. Ich würde sagen, unter dem Winter 25, 26, Patrick, machen wir einen großen Haken. Ist erledigt, war einiges los, abgehakt. Hoffentlich dürfen wir im nächsten Jahr über etwas ruhigere Zeiten sprechen, auch von uns. Danke für die Zusammenarbeit. Wenn es um die Thema Sicherheit geht, ist es immer ganz, ganz wichtig. Und da stehen wir natürlich auch von Seiten von U1 immer zur Verfügung. Danke für den Studiobesuch, Patrick. Und jetzt sehen wir uns vermutlich im Herbst wieder, oder?
1: So wird es sein. Und wir sagen auch ein ganz großes Dankeschön an euch, dass ihr so fleißig unsere Information auch verbreitet.
0: Hoffentlich hat es was gebracht. Und jetzt gibt es wieder Musik. Und damit schönen Vormittag.

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1: Mit Hannes Haab. Künstliche Intelligenz ist in vielen Unternehmen nicht mehr wegzudenken. In vielen mittleren und großen Unternehmen ist die Technologie bereits angekommen, zeigt heute eine Umfrage des Beraters EY. Allerdings haben nicht einmal ein Drittel der Firmen in Österreich eine KI-Strategie oder trauen sich nicht, KI voll zu nutzen, bestätigt uns Markus Roth, Obmann der WKO Bundessparte Information und Consulting.
2: Die Unternehmen verwenden künstliche Intelligenz aufgrund von Datenschutzbedenken zu 19% nicht. Das ist mehr geworden. Es waren mal 18, jetzt sind es 19%. Und diejenigen, die künstliche Intelligenz verwenden, bei denen haben 50%, fast 50% das Problem, dass sie Bedenken haben, dass der Datenschutz verletzt wird.
1: Roth wünscht sich einen vernünftigen Kompromiss von Datenschutz und KI, unter anderem durch lokale KI-Systeme. Weiter warten heißt es im Burgenland auf den Laborbericht zu den vergifteten HIP-Gläsern. Das Gutachten ist heute weiter ausständig gewesen, heißt es von der Staatsanwaltschaft Eisenstadt. Es geht dabei vor allem um die Frage, wie gefährlich die gefundenen 15 Mikrogramm Rattengift beispielsweise für Babys gewesen wären. Vom Gutachten soll abhängen, ob die Staatsanwaltschaft dem festgenommenen 39-Jährigen vorsätzliche Gemeingefährdung bis zu versuchtem Mord vorwirft. Die US-Regierung soll mit dem Iran kurz davor sein, eine Absichtserklärung zum Ende des Kriegs zu unterschreiben. Das Papier soll auch den Rahmen für Atomverhandlungen abstecken, schreiben Nachrichtenportale. Davor hat die Regierung in Teheran darauf bestanden, dass es eine umfassende, faire diplomatische Einigung geben soll. Auch US-Präsident Trump hat von großen Fortschritten gesprochen. Die Landwirtschaft meldet erste Dürreschäden. Im April hat es um 85% weniger geregnet als sonst üblich und das setzt vielen Äckern und Feldern zu. Hotspots sind unter anderem Kärnten, die Steiermark, Ober- und Niederösterreich und das Burgenland. Der dringend gebrauchte Regen ist hier auch in den nächsten 2 Wochen nicht in Sicht, sagen uns die Wetterdienste.
3: Kurzer Blick auf die Straßen bei uns in Tirol, der U1 Verkehrsservice, und da sieht es momentan sehr ruhig aus. Keine größeren Probleme. 052 42 61 030 30. Wenn Sie etwas sehen, Stau oder Blitzer, gute Fahrt. Und damit zum Wetter. Und ja, da warten viele auf ein bisschen Regen bei uns in Tirol. Bissl passt ganz gut. Ein bisschen kommt nämlich immer wieder mal zusammen. Aber die großen Regenschauer, die bleiben momentan noch aus. Sehr wechselhaft der heutige Mittwoch. Immer wieder mal Sonnenschein. Dann wieder ein paar dichte Wolken, die drüber ziehen. Am Nachmittag noch sehr stark der Föhn, der noch mitmischt. Und der bringt lokal immer wieder mal Regenschauer dann zu uns oder auch Gewitter. Vor allem ganz im Norden, im Außerfern, ganz im Westen kommt vielleicht mal wieder eine Front vorbei in St. Anton. Und es wird kurz ein bisschen nass. Die großen Regenschauer, die bleiben aber aus. 14 bis 22 Grad, die Höchstwerte.
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3: Und schön, dass Sie die Mittagspause am heutigen Mittwoch mit uns verbringen, am 6. Mai. Es gibt ein Motorradfahrsicherheitstraining, das wird Thema sein bei uns, und das Care Management zieht Bilanz. Mal schauen, wie die ausgefallen ist. Das sind 2 von vielen Themen, die wir für Sie vorbereitet haben, und natürlich auch Filmmusik. Und damit Mahlzeit. Guten Appetit.

0: Sagt Martinelli, Marlena Martinelli hier auf 1 im heutigen Mittagsjournal und damit Mahlzeit. Gleich geht's weiter mit Don't Worry, Be Happy. Aber wir haben natürlich auch viele Informationen für Sie, für Ihre Mittagspause. Mit den steigenden Temperaturen, da beginnt in Tirol jetzt auch wieder so richtig die Motorradsaison. Damit der Start sicher gelingt, bietet der Polizeisportverein Tirol auch heuer kostenlose Fahrsicherheitstrainings an. In FOMP üben da Anfänger und erfahrene Biker unter sehr realistischen Bedingungen Bremsmanöver, Kurventechnik und das richtige Verhalten in Gefahrensituationen, erklärt uns Martin Kirchler vom Polizeisportverein.
1: Die Anfänger hören da durchaus etlich Neues und die Vielfahrer, die auch bei uns schon teilgenommen haben, die können ganz einfach zu Saisonbeginn die Dinge wieder üben. Von der Ausrüstung über die Tricks und Kniffe beim Fahren und natürlich auch ein bisschen Bewusstseinsbildung, was also Gefahren im Straßenverkehr anlangt.
2: Seit rund 20 Jahren organisiert die Sektion Motorsport des Polizeisportvereins Tirol Fahrsicherheitstrainings für Motorradfahrerinnen und Motorradfahrer. Auch heuer finden wieder 10 Kurse am Gelände der ASFINAG in FOMP statt. Das Angebot wird erfahrungsgemäß gut angenommen.
1: Es hängt auch damit zusammen, dass die Trainings kostenlos sind. Wir leben da von der Unterstützung durch das Land Tirol und die freiwilligen Spenden. Und auch inhaltlich geben uns also die Teilnehmer immer wieder recht und die Trainings sind im Grunde nach kurzer Zeit alle ausgebucht.
2: Insgesamt werden an den 10 Terminen heuer wieder 450 Motorradfahrer an den Trainings teilnehmen. Die Instruktoren sind aktive oder ehemalige Polizeibedienstete, viele von ihnen Motorradpolizisten mit langjähriger Erfahrung. Finanziert werden die Trainings seit einigen Jahren unter anderem vom Land. Ziel ist es vor allem, schwere Unfälle damit zu verhindern und die Sicherheit auf Tirols Straßen zu erhöhen, erklärt auch Verkehrslandesrat René Zumtobel.
3: Mir geht es darum, dass einfach aus der Erfahrung der Polizei sehr viele Unfälle passieren, eben auch teilweise aus Unerfahrenheit, weil man eben gerade wieder beginnt oder nicht so oft Motorrad fährt.
2: Anmelden für die kostenlosen Motorradfahrsicherheitstrainings des Polizeisportvereins Tirol können Sie sich direkt über die Sektion Motorsport. Christine Treiner, Radio U1 Tirol.
0: Danke, Christine. Hoffen wir, dass nichts passiert im heurigen Jahr, wenn Sie mit dem Motorrad unterwegs sind. Und falls der heutige Vormittag nicht so gelaufen ist und Sie sich jetzt in der Mittagspause denken, boah, morgen immer, don't worry, be happy. Bisschen lauter aufdrehen, Mahlzeit.

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Brennholz in der Mittagspause hier auf V1 und gleich das Neueste aus Tirol. Nach Romy und Julia. Und danach noch Graziano, Vincent und Fernando und Andrea Jungs. Yeah.

0: genau 12.30 Uhr und jetzt für Sie das Neueste aus Tirol mit Christine Trainer.
1: Mahlzeit.
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1: Die Waldbrandgefahr in Tirol bleibt aufgrund der anhaltenden Trockenheit weiterhin hoch. Heute in der Früh haben Feuerwehren bereits zu Bränden in Wehrberg und Oberhofen im Inntal ausrücken müssen. In Wehrberg dürfte ein Wurzelstock Feuer gefangen haben. Der Brand hat schnell unter Kontrolle gebracht werden können. Auch in Oberhofen musste die Feuerwehr wegen eines kleinen Waldbrandes ausrücken. Die genauen Ursachen für die beiden Fälle werden noch ermittelt. Die Feuerwehr appelliert an die Bevölkerung, mit dem Hantieren von Feuer aktuell noch vorsichtiger zu sein. Die Gemeinde Steinach am Brenner kauft ihr Rathaus. Nach 10 Jahren als Mieter hat die Gemeinde jetzt den Kaufvertrag für das Amtsgebäude unterschrieben. Der Kaufpreis liegt bei rund 4 Millionen Euro. Laut Bürgermeister ist es zu diesem Schritt gekommen, weil die laufende Mietzahlung langfristig nicht sinnvoll gewesen wäre. Neben dem Rathauskauf stehen heuer noch weitere Großprojekte für die Gemeinde an, darunter die Revitalisierung des Kurparks sowie Umbaupläne für die alte Volksschule. Und eine Friseurin und ein Verfahrenstechniker werden unser Bundesland im Herbst bei den WorldSkills Berufsweltmeisterschaften in Shanghai vertreten. Beide haben bei den entsprechend kleineren Bewerben in Tirol und bundesweit in Österreich die Nase vorn gehabt. Auf die WorldSkills bereiten sich Vinzenz Track aus Breitenbach und Angelina Reiner aus Dölsach trotzdem akribisch vor.
3: Ich habe einen Trainer und jetzt habe ich letzte Woche mein erstes Training gehabt und die Woche machen wir jetzt einen Trainingsplan zusammen mit der Firma und mit meinem Trainer und dann werden wir sehen, in welchem Ausmaß das wirklich stattfindet.
4: Ich habe 2 Trainer, die besuche ich meistens montags bzw. wochenends und trainiere mit denen dort wirklich auf die Bereiche hin, die dann ausschlaggebend sein.
1: Bei den WorldSkills im September werden die beiden 4 Tage lang zeigen müssen, was sie in ihren Berufen drauf haben. Insgesamt treten bei den Berufsweltmeisterschaften 1600 Teilnehmer an. Und das waren soweit die neuesten Infos.
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0: Viel Musik und die wichtigsten Informationen, damit Mahlzeit hier AV1 am heutigen Mittwoch. Wenn ein Familienmitglied plötzlich Pflege braucht, stehen viele Betroffene und Angehörige oft vor einer großen Herausforderung. Welche Unterstützung gibt es? Wer hilft bei der Organisation und welche Kosten kommen auf einen zu? Genau dabei unterstützt das Care Management Tirol und das seit mittlerweile 7 Jahren flächendeckend, wie Landeskoordinatorin Gabriele Schießling erklärt.
1: Das heißt, wir haben auch im Aufbau darauf geachtet, dass in jedem Bezirk Care Management stattfindet, sodass Betroffene nicht, ich sage jetzt einmal, vom hintersten Zillertal nach Innsbruck fahren müssten, sondern direkt in Schwaz, in der Bezirkshauptstadt, auch Care Management in Anspruch nehmen können.
2: Die Pflegeangebote in Tirol sind zwar vielfältig, viele Betroffene brauchen dadurch aber auch Orientierung und genau hier soll das Care Management rasch und unkompliziert helfen. Es bietet kostenlose Beratung rund um Pflege und Betreuung an, von mobiler Pflege über finanzielle Fragen bis hin zur Organisation von Unterstützungsangeboten. Allein im letzten Jahr sind tirolweit mehr als 2700 Beratungen durchgeführt worden. Rund 2100 Menschen sind dabei länger begleitet worden. Melden kann sich beim Care Management übrigens jeder, also egal ob Betroffener oder Angehöriger, ob jung oder alt.
1: Die meisten sind natürlich plus 65. Wir betreuen aber natürlich auch und beraten auch jüngere Menschen, ganz klar. Wenn es um Kinder geht, verweisen wir auf die richtigen Stellen weiter oder hin. Aber wie gesagt, von 18 bis ins hohe Alter ist jeder bei uns natürlich richtig.
2: Was trotz verschiedener Unterstützungsangebote und Investitionen des Landes Tirol eine große Herausforderung bleibt, ist der Pflegenotstand. Ebenso braucht es mehr Entlastung für pflegende Angehörige.
1: Was es da sicher noch bräuchte, noch mehr Entlastungsmöglichkeiten in Bezug auf, ich sage jetzt einmal, Erholungswochen und solche Themen. Sozialrechtlich haben wir einiges für pflegende Angehörige, auch an Bundesregelungen. Aber wie gesagt, da könnte man sicher noch viel tun, damit die Angehörigen wirklich oft über eine sehr lange Zeit ihre Pflegebedürftigen in der Familie auch halten können und betreuen können.
2: Das Land Tirol hat im vergangenen Jahr rund 1,1 Million Euro in das Care Management Tirol investiert. Christine Treiner, Radio U1 Tirol.
0: Danke, Christine. Und damit Mahlzeit, CAV1. Ja.

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1: Mit Hannes Haab. Weil es weiterhin sehr trocken ist, macht sich das auch bei den Wasserkraftwerken bemerkbar, berichtet der Verbund. Die Laufkraftwerke des Energiekonzerns haben heuer bisher deutlich weniger Strom geliefert. Mehr von Martina Steidl.
2: Ungenau 28% weniger Strom ist bisher aus Wasserkraft erzeugt worden als im langjährigen Schnitt. Gleichzeitig müssen die Kraftwerke bei Schönwetter zurückgenommen werden, weil Photovoltaikanlagen enorm viel Strom ins Netz einspeisen. Das Wasser läuft dann ungenutzt durch das Kraftwerk, weil es bei Flusskraftwerken nicht gespeichert werden kann. Lokale Speicher beim Kraftwerk zu bauen ist nicht einfach. Oft fehlt der Platz, umliegende Grundstücke stehen zudem oft unter Naturschutz. Selbst große Batteriespeicher sind nur bedingt eine Hilfe, heißt es.
1: Bei den Pumpspeicherkraftwerken dagegen schaut die Lage derzeit besser aus. Die Wasserstände in den Speichern sind im üblichen Bereich, sagt der Verbund. Künstliche Intelligenz ist in vielen Unternehmen nicht mehr wegzudenken. In vielen mittleren und großen Unternehmen ist die Technologie bereits angekommen, zeigt heute eine Umfrage des Beraters EY. Allerdings haben nicht einmal ein Drittel der Firmen eine KI-Strategie oder trauen sich nicht, KI voll zu nutzen. Aus Angst vor Datenschutzproblemen, bestätigt uns die Wirtschaftskammer. Die Fachleute der WKO wünschen sich einen vernünftigen Kompromiss aus Datenschutz und KI, etwa wenn die KI-Systeme lokal laufen. In Deutschland hat es bundesweite Razzien der Polizei in der rechtsextremen Szene gegeben. Die Ermittler sind unter anderem gegen die Gruppen Jung und Stark sowie Deutsche Jugend voran vorgegangen. Im Fokus stehen 36 Verdächtige. Die Staatsanwaltschaft wirft ihnen unter anderem Mitgliedschaft in einer kriminellen Vereinigung vor. Beide Gruppen gibt es seit Mitte 2024. Die Mitglieder sollen sich regelmäßig getroffen und online vernetzt haben. Die aktuelle Milliardärsliste des Forbes-Magazins wird länger. Rund 400 Superreiche sind im Vorjahr dazugekommen. Im Schnitt täglich mehr als ein neuer Milliardär. Mit fast 1000 Milliardären sind die USA ganz vorne im Ranking. Für Österreich haben es 8 Superreiche in die Liste geschafft. Auf Platz 1 Red Bull-Erbe Marc Mateschitz. Er soll geschätzt 38 Milliarden Euro besitzen.
3: 38 Milliarden. Nicht schlecht. 13 Uhr und 2 Minuten. Wir schauen auf die Straßen bei uns in Tirol, der U1 Verkehrsservice. A13 Brenner Autobahn, fahrt Richtung Brenner Italien. Immer wieder mal stockender Verkehr und zwar von Matrei bis Gräs am Brenner. Planen Sie da 5 bis 10 Minuten mehr ein. Ansonsten läuft's gut. Gute und sichere Fahrt. Und wir schauen zum Wetter. Relativ wechselhaft. Mal sonnig, mal doch wieder dichte Wolken, die übers Land ziehen. Teilweise auch ein bisschen nass. Der große flächendeckende Regen, der bleibt heute noch aus. Aber am Nachmittag nimmt der Föhn ordentlich zu und der bringt teilweise lokale Regenschauer zu uns. Vor allem ganz im Süden und ganz im Norden Tirols. Die Höchstwerte 14 bis 22 Grad. In der Nacht auf Donnerstag, auf morgen, da ziehen dann doch weitere Regenschauer über Tirol durch. Da wird es dann mal nass. Die bleiben morgen am Vormittag noch bei uns. Dann wird es aber von Westen her wieder auflockern und sonnig werden. Lokale Regenschauer sind dann nur noch selten am Nachmittag möglich, morgen bei 15 bis 19 Grad.
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3: Und jetzt geht's rein in diesen Mittwochnachmittag. Kollege Fabian Strickner übernimmt das Ruder bei uns ab 14 Uhr und da geht's unter anderem um den Bartgeier. Richtig spannend. Alles, was Sie wissen müssen, wir haben uns das mal im Detail angesehen. Es wird aber auch die Schule im Bauernhof Thema sein, der Wings for Life World Run und so eine weitere Sage aus unserem schönen Land Tirol. Philipp Wachter wünscht Ihnen da ganz viel Spaß dabei und danke jetzt schon mal, dass Sie heute wieder mit dabei waren und uns die Treue halten und dafür gibt's natürlich ganz viel Musik. Schönen Mittwoch hier AV1. Wir hören uns.

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1: Im Studio Christine Trainer, es ist genau 13.30 Uhr, einen schönen Nachmittag. Weil mit zu wenig Abstand überholt wird, verletzen sich jedes Jahr in Tirol etwa 30 Radfahrer bzw. E-Scooter-Fahrer. Auf dieses Problem weist jetzt das Kuratorium für Verkehrssicherheit, kurz KFV, hin. Es berichtet Felix Pick.
2: Nicht nur überholen offenbar viele Auto- und Motorradfahrer zu knapp, rund ein Drittel von ihnen hat in den letzten 5 Jahren auch Fahrerflucht begangen, wenn ein Unfall passiert ist. Und Experten gehen von einer großen Dunkelziffer an Fahrradunfällen aus. Das KFV erinnert daran, dass man beim Überholen im Ortsgebiet mindestens 1,5 Meter Abstand zum Radfahrer oder zum Scooterfahrer halten muss. Am Freiland sind es sogar 2 Meter. Nur wenn man mit weniger als 30 km/h überholt, dürfen die Abstände geringer ausfallen. Radfahrer müssen grundsätzlich möglichst weit rechts fahren.
1: Am Fernpass spitzt sich der Streit um die geplanten Tunnelprojekte weiter zu. Während die Fernpassstraße GmbH neue Genehmigungsverfahren vorantreibt, kündigen Bürgerinitiativen weitere Demonstrationen gegen den Ausbau der Transitroute an. Eine erste Kundgebung ist für den 27. Juni in Nassereit und Reute geplant. Die Gegner fordern statt neuer Straßenprojekte eine stärkere Verkehrsdosierung und mehr Güterverkehr auf der Schiene. Das Land Tirol betont hingegen, dass mit dem Fernpasspaket keine zusätzlichen Transitkapazitäten geschaffen würden. Und die Tiroler Tennishoffnung Lilly Dacker kämpft heute Nachmittag beim WTA 1000-Turnier in Rom ums Weiterkommen. Wie berichtet, hat sie als Lucky Loser trotz ihrer Niederlage ins Hauptfeld nachrücken können. Dacker trifft jetzt in Runde 1 heute ab 14 Uhr auf die frühere Weltranglisten-Dritte Maria Sakkari. Ebenfalls qualifiziert haben sich die Österreicherinnen Anastasia Potapova und Sinja Kraus. Soweit das Neueste aus unserem Land.
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1: Mit Hannes Haab. Vor einem drohenden Ausnahmezustand in der Pflege warnt heute die Volkshilfe. Wenn die Politik nicht handelt, wären künftig immer mehr kranke Menschen im Alter auf sich gestellt. Eine Umfrage zeigt auch, dass viele Menschen das Gefühl haben, dass ihre eigene Pflege nicht sichergestellt ist, sagt Volkshilfedirektor Erich Fenninger.
2: Österreich hat mittlerweile ja befundeterweise sowas wie eine Zweiklassenmedizin. Und Österreich hat aber auch, wie man sieht, eine gefühlte Zweiklassenpflege. Deshalb die Forderung, leistbare Pflege, leistbare ausreichende Pflege für alle und nicht nur für wenige.
1: Mehr Unterstützung verlangt die Volkshilfe auch in der mobilen Pflege und für pflegende Angehörige, die oft unter enormen finanziellen Druck geraten, wenn etwa Therapien, Hilfsmittel oder Umbauten wie ein Treppenlift dazukommen. Die Auer hat in den ersten drei Monaten dieses Jahres 112 Millionen Euro Verlust gemacht und das, obwohl mehr Menschen mit der Airline geflogen sind. Ein Loch in die Bilanz hat der hohe Kerosinpreis gerissen als Folge des Iran-Kriegs. Auch Kurzarbeit nach dem Sommer will Auer-Chefin Annette Mann nicht ausschließen. Es gibt aber auch eine gute Nachricht, die Auer hat für den Sommer noch genug Kerosin auf Lager. Kurz vor dem Machtwechsel in Ungarn ermittelt die Polizei im Umfeld des künftigen Ex-Premiers Orbán. Wegen des Verdachts auf Untreue und Geldwäsche hat die Polizei bei Firmen eines Unternehmers Geld sichergestellt und Konten eingefroren. Die Firma soll über 10 Jahre lang Regierungskampagnen für Orbán gemacht haben. Der angehende Premier Madja hat angekündigt, hart gegen Korruption vorzugehen. Weil es weiterhin sehr trocken ist, macht sich das auch bei den Wasserkraftwerken bemerkbar, berichtet der Verbund. Um genau 28% weniger Strom ist heuer bisher aus Wasserkraft produziert worden als im langjährigen Schnitt. Gleichzeitig müssen die Kraftwerke bei Schönwetter zurückgenommen werden, weil Photovoltaikanlagen enorm viel Strom ins Netz speisen. Das Wasser läuft dann ungenutzt durch das Kraftwerk. Bei den Pumpspeicherkraftwerken dagegen sind die Wasserstände in den Speichern im üblichen Bereich, sagt der Verbund.
3: 2 Minuten nach 14 Uhr. Wir begleiten Sie auf den Tiroler Straßen. Das ist der U1 Verkehrsservice und innerhalb Tirols läuft soweit gut. Probleme gibt es aber auf dem Weg nach Tirol. Es staut nämlich auf der italienischen A22 ab Sterzing. In Fahrtrichtung Innsbruck dauert es da 25 Minuten länger. In die Gegenrichtung aktuell plus 10 Minuten. Wir wünschen eine gute und eine sichere Weiterfahrt.
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3: Schauen damit weiter zum Wetter und jetzt machen wir es aktuell. Überwiegen die Wolken, die Sonne, die kann sich noch mehr zeitweise zeigen und es können jetzt dann auch die Pflanzen- und Blumenwelt sowie auch alle Allergiker ein bisschen aufatmen, denn es ziehen einige Regenschauer drüber. Der meiste Regen, der fällt dabei im Außerfern und auch in Osttirol. Es sind da auch einzelne Gewitter möglich. Wir schauen zu den aktuellen Temperaturen. 16 Grad sind es gerade in Obsteig, 19 bei Ihnen in Altranz und 21 Grad werden uns in Fügen im Zillertal angezeigt. Zum Ausblick, morgen am Donnerstag wechselhaft mit Sonne und Wolken. Es sind auch über den Tag verteilt immer wieder Regenschauer und Gewitter mit dabei. Es wird zudem nicht mehr ganz so warm mit maximal 14 bis 19 Grad.
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3: Er hat eine unfassbare Flügelspannweite von bis zu 3 Metern, hat einen schwarzen Bart und einen roten Ring um die Augen und wird auch völlig zu Recht als der König der Alpen bezeichnet. Die Rede ist vom Bartgeier. Der mächtige Greifvogel, der hat ein ganz besonderes Erscheinungsbild, kommt aber nur sehr selten bei uns vor. Unter anderem ist er im Ötztal zu finden und dort haben wir den Naturpark besucht und spannende Infos über die Bartgeier eingesammelt. Mehr dazu hören Sie bei uns in dieser Stunde. Und wir begleiten Sie natürlich auch mit viel Musik durch die zweite Tageshälfte, wünschen damit einen feinen Mittwochnachmittag und freuen uns, dass wir Sie auch heute wieder begleiten dürfen.

0: Schädels her. Besingen da also die Mona Lisa am Mittwochnachmittag. Das ist Radio U1 Tirol. Und wir beschäftigen uns jetzt mit einem ja sehr seltenen Greifvogel. Und zwar geht's jetzt zum Bartgeier. In Österreich schätzt man den Bestand auf ungefähr 40 Tiere, die fix da sind. In Tirol gibt es 8 bestätigte Brutpaare, die gemonitort werden. Das heißt, es wird da genau beobachtet, wann zum Beispiel der Jungvogel schlüpft und wann er eben auch ausfliegt. Und dafür zuständig ist Elisabeth Weninger. Sie ist Bartgeier-Beauftragte im Naturpark Ötztal. Vor 2 Jahren hat sie diese Arbeit begonnen. Bringt den Menschen hier viel Wissen über die Bartgeier näher. Und man kann sagen, dieser Greifvogel, der ist allein schon durch seine Größe ein echter Blickfang.
1: Der Bartgeier ist sehr groß. Der hat eine Flügelspannweite von bis zu 2,90 Meter. Wenn man die Silhouette vom Bartgeier sieht, nachher erkennt man, dass der Stoß, also der Schwanz, zugespitzt ist. Also er ist diamantförmig. Und daran kann man recht gut erkennen, wenn es eben ein Bartgeier ist, im Gegensatz zum Beispiel zum Adler. Der Adler hat dann ganz einen flach abgeschnittenen Stoß.
2: Charakteristisch für den Bartgeier ist neben seinen grauen Flügeln auch eine intensive Rotfärbung am Bauch- und Brustgefieder.
1: Das Witzige ist ja, diese rostrote Färbung, die hat er nur deswegen, weil er in eisenoxidhaltigen Gewässern badet. Ein Bartgeier in Gefangenschaft, der keine solche Gewässer oder so eine Schlammquelle zur Verfügung hat, wäre komplett weiß an der Brust und am Hals. Sobald eine rote Quelle zur Verfügung gestellt wird, fangen sie an, sich da drin zu baden.
2: Warum der Bartgeier das macht, darüber spekuliert die Wissenschaft noch. Allerdings gibt es ein paar Vermutungen.
1: Es wird spekuliert, dass es einen Schutz vor Parasiten darstellt, weil eben diese Metalle in diesen eisenoxidhaltigen Schlamm eben da gut dagegen wirken können. Und natürlich aus Schönheitsgründen. Während der Brutsaison machen sie das nämlich teilweise vermehrt. Also könnte es auch einfach ein Schönheitsritual sein.
2: Mit einem Alter von 5 bis 7 Jahren gelten Bartgeier als geschlechtsreif. Die erste erfolgreiche Brut erfolgt meist erst mit 8 bis 9 Jahren. Maximilian Osweiler, Radio U1 Tirol.
0: Ja, und noch mehr über die Bartgeier und wie vor allem die Brutzeit genau aussieht, das hören Sie noch bei uns in dieser Stunde. Jetzt machen wir aber weiter mit der Musik und jetzt mit Josh Turner. Feinen Nachmittag wünschen wir.

0: Das war die Rosanna Rutschi.
1: Und das ist die Stefanie Hertl.
0: Geht's gleich hier auf U1 in voller Länge und wir freuen uns auch auf den Hansi.
1: Und damit wünschen wir einen feinen Mittwochnachmittag.
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0: Ja, weil es so schön war, geht's bei uns in Kürze weiter mit viel Musik. Da wartet unter anderem Adriano Celentano und auch die Kastelroter Spatzen sind in Kürze mit dabei. Zuvor haben wir jetzt aktuelle Infos aus unserem Land um 14.30 Uhr mit Rosi Aigner-Gertl.
1: Schönen Nachmittag.
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1: Die psychosozialen Zentren Tirol haben 2025 einen neuen Rekord an Beratungen gezählt. Nie zuvor haben so viele Tirolerinnen und Tiroler wegen psychischer Krisen, Beziehungsproblemen, Einsamkeit oder anderen Herausforderungen Unterstützung bei den psychosozialen Zentren gesucht, sagt Geschäftsführer Michael Wolf.
3: Wir haben eine Steigerung gehabt von 17% an Beratungen, also 10.000 Beratungen. Die Bilanz ist so, dass ich glaube, dass wir jetzt einen Deckel erreicht haben mit Tirol. Wir könnten jetzt auch nicht mehr leisten, aber diese 10.000 wollen wir einfach kompetent Menschen zur Verfügung stellen.
1: Die psychosozialen Zentren bieten kostenlose Beratung in akuten Belastungssituationen an. Bei Bedarf vermitteln sie an externe Expertinnen und Experten weiter. Einen Termin können sie online vereinbaren oder unter der Hotline 050 500. Aufatmen heißt es im Bezirk Innsbruckland. Dort ist jetzt ein zum Abschuss freigegebener Risikowolf entnommen worden. Maximilian Osweiler mit den Einzelheiten.
4: Am 23. April ist die Abschussverordnung für das Tier erlassen worden. Gestern am späten Abend ist der Wolf schließlich von der Jägerschaft erlegt worden. Wie berichtet ist im Gemeindegebiet von Gschnitz, zuvor wiederholt ein Wolf jeweils in unmittelbarer Nähe zu von Menschen bewohnten Gebäuden nachgewiesen worden. Entsprechende Sichtungsmeldungen und Videomaterial haben das belegt. Das Land Tirol appelliert weiterhin an die Bevölkerung, Beobachtungen von großen Beutegreifern möglichst rasch über das Sichtungsformular der Landeswebsite oder direkt an die zuständige Bezirkshauptmannschaft zu melden. Besonders wichtig sei dabei entsprechendes Bildmaterial.
1: Und bei der gestrigen Mitgliederversammlung der Tiroler Neos sind zwei Positionen im Landesteam neu gewählt worden. Die Landtagsabgeordnete Susanna Riedelsberger wird neue Stellvertreterin von Landessprecherin Birgit Obermüller. Der Innsbrucker Rechtsanwalt Dietmar Czernich gehört künftig ebenfalls dem Landesteam an. Neben der Oppositionsarbeit im Landtag konzentriert man sich bereits auf die kommenden Landtagswahlen. Soweit die aktuellsten Nachrichten aus Tirol und damit werfen wir jetzt einen Blick auf Tirol Straßen, Fabian.
0: Zum U1 Verkehrsservice, da geht es auf die A13 Brenner Autobahn. Es gibt stockenden Verkehr im Baustellenbereich bei der Luegbrücke. Planen Sie da in beide Richtungen bis zu 10 Minuten mehr Zeit ein. Und es staut auch auf der italienischen Seite, und zwar auf der Autobahn A22 ab Sterzing. In Fahrtrichtung Innsbruck verliert man da aktuell bis zu 30 Minuten. Sollte Ihnen unterwegs noch was auffallen, dann gerne anrufen unter der 052 42 61 030 30. Wir geben es dann gerne weiter und wünschen eine gute und eine sichere Weiterfahrt.
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0: Einen Mittwochnachmittag mit Radio U1 Tirol und bei uns geht's jetzt wieder weiter mit den Bartgeiern. Dafür haben wir uns mit Elisabeth Weninger, der Bartgeierbeauftragten vom Naturpark Ötztal, unterhalten. Und da fahren wir jetzt ein bisschen was zur Fortpflanzung. Alles beginnt mit der richtigen Partnerwahl, ähnlich wie bei uns Menschen natürlich. Und da sind die Bartgeier sehr wählerisch, auch relativ ähnlich zu den Menschen. Teilweise braucht es nämlich mehrere Partner, bis sie sich für einen entschieden haben, mit dem sie dann ihr ganzes Leben lang zusammenbleiben wollen. Dann, wenn sie nach 7 Jahren geschlechtsreif sind, steht der Fortpflanzung aber nichts mehr im Wege. Ungewöhnlich ist aber bei der Brutzeit, dass sie mitten im Winter stattfindet.
1: Das Ei wird gelegt im Dezember, so Dezember, Jänner um die Weihnachtszeit herum. Dann wird 56 Tage gebrütet im eiskaltesten Winter. Das wird ein Ei gelegt. Dann wird im Abstand von einer Woche wieder ein Ei gelegt und das dient halt einfach als biologische Reserve. Wenn mit dem ersten Ei etwas nicht klappt, wenn es nicht befruchtet ist, wenn es kaputt wird etc., hat der Bartgeier eben dieses zweite Ei dann.
2: Die Elterntiere können nur genug Nahrung für ein Junges aufbringen. Wenn wirklich beide Vögel schlüpfen sollten, ist durch den Abstand von einer Woche der eine Vogel bereits so viel stärker, dass er den zweiten Vogel aus dem Horst verdrängt. Bartgeier schlüpfen im Frühjahr. Und das hat einen bestimmten Grund.
1: Man kann es auch vorstellen, im Frühjahr haben wir die Schneeschmelze und da tauchen dann diese Tiere auf, die eben den harten Winter im Hochgebirge nicht überlebt haben. Da liegt dann ganz viel Aas für ihn zur Verfügung und das kann er dann perfekt verwenden für die Jungenaufzucht.
2: Dann dauert es 110 Tage, bis der Jungvogel seinen ersten Flug antritt. Circa 8 Monate bleibt er noch im elterlichen Territorium, bis er sich auf die Suche nach einem eigenen Revier macht. Und da ist seine dunkle Färbung von Vorteil.
1: Durch diese dunkle Färbung hat er quasi einen Freifahrtschein in andere Reviere, weil so erkennen adulte Bartgeier direkt, dass das ein Jungvogel ist und quasi für ihr Territorium keine Gefahr darstellt. Also, dass er ihnen nicht das Territorium wegnehmen könnte oder so. Deswegen tolerieren auch andere adulte Vögel teilweise mehrere Jungvögel in ihrem Revier.
2: Durchschnittlich wird alle 1 bis 2 Jahre ein Jungtier geboren. In freier Wildbahn können Bartgeier über 30 Jahre alt werden. In Zoos sogar bis zu 50 Jahre. Maximilian Ostweiler, Radio U1 Tirol.
0: Also sehr spannende Informationen rund um die Bartgeier. Und der Max hat auch ein kleines Video gedreht, zusammen mit der Elisabeth Weninger, wie er da eben bei der Arbeit ein bisschen eintaucht. Zu sehen gibt's das bei uns auf Facebook und auch auf Instagram von Radio U1 Tirol.

0: Wir begleiten Sie mit viel Musik durch den Mittwochnachmittag hier auf U1. Gleich geht's weiter mit Belzi, gemeinsam mit Florian Fesel.
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0: Und wir freuen uns auf einen Klassiker von Joe Dolce.
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1: Mit Hannes Haab. Kurz vor dem Start der Song Contest Woche laufen die allerletzten Vorbereitungen. Vor allem die Sicherheit ist ein großes Thema. Sämtliche Polizisten und Security-Mitarbeiter vor Ort wurden einer Sicherheitsprüfung unterzogen. Damit steht einem friedlichen Event nichts im Wege, sagt Tourismusstaatssekretärin Elisabeth Zehetner.
2: Österreich ist gut vorbereitet. Die Sicherheitsbehörden haben gemeinsam mit allen beteiligten Partnerorganisationen monatelang intensiv daran gearbeitet, damit der Song Contest sicher, friedlich und auch reibungslos stattfinden kann.
1: Für die Staatssekretärin ist der Song Contest auch ein Tourismusbooster, der 88.000 zusätzliche Gäste nach Wien bringt.

0: wird. Drei Menschen mit Verdacht auf das Hunter-Virus sind nun vom betroffenen Kreuzfahrtschiff evakuiert worden. Sie sind auf dem Weg in ein Spital in den Niederlanden, ist die Info der Weltgesundheitsorganisation WHO. Ein Passagier des Schiffes, der Ende April vom Schiff zurückgekehrt ist, wird in der Schweiz im Unispital Zürich behandelt. Das Schiff ist mit 150 Menschen an Bord von Argentinien gestartet. Die WHO vermutet, dass das Virus dort an Bord gekommen ist. Vor einem drohenden Ausnahmezustand in der Pflege warnt heute die Volkshilfe. Wenn die Politik nicht handelt, werden künftig immer mehr kranke Menschen im Alter auf sich gestellt. Eine Umfrage zeigt auch, dass viele Menschen das Gefühl haben, dass ihre eigene Pflege nicht sichergestellt ist, sagt die Volkshilfe und verlangt auch in der mobilen Pflege und für pflegende Angehörige, die oft unter enormen finanziellen Druck geraten, mehr Unterstützung, etwa wenn Therapien oder Umbauten wie ein Treppenlift dazukommen. In 24 Jahren soll Armut in der EU vorbei sein. Das ist jedenfalls das Ziel der EU-Kommission, die heute ein Sozialpaket vorgestellt hat, mit dem das gelingen soll. So sollen Menschen, die bisher vom Arbeitsmarkt ausgeschlossen waren, etwa aufgrund von einer Behinderung besser integriert werden und auch leichter einen Job finden. Die EU-Länder sollen außerdem mehr in sozialen Wohnbau investieren.
1: Liebe Grüße zu Ihnen hinters Lenkrad. Wir begleiten Sie auf den Straßen mit dem U1-Verkehrsservice. Schauen da auf die A13 Brenner Autobahn. Da gibt es immer wieder stockenden Verkehr im Baustellenbereich bei der Luigbrücke. In beide Richtungen müssen Sie da bis zu 10 Minuten mehr Zeit einplanen. Und es staut auch auf italienischer Seite auf der A22 ab Sterzing Richtung Innsbruck aktuell ein Plus von rund einer Viertelstunde. Ansonsten schaut's aber gut aus. Wir wünschen eine sichere Weiterfahrt. Schauen zum Wetter und zu den aktuellen Temperaturen. Da sind sie jetzt gerade in Kundl und in Innsbruck 21 Grad, Elmau 20 Grad, 17 werden uns in Imst angezeigt und 15 Grad sind sie jetzt gerade in Höfen im Außerfern. Der Nachmittag, der ist in Tirol meist dicht bewölkt und es gibt nur wenige Sonnenfenster. Außerdem können immer wieder Regenschauer jetzt drüberziehen und auch einzelne Gewitter sind durchaus möglich. Auch morgen am Donnerstag geht es dann recht wechselhaft weiter. Es gibt sonnige und bewölkte Phasen mit immer wieder Regenschauern dazwischen. Außerdem sind auch wieder Gewitter möglich. Dazu bleiben die Temperaturen eher gedämpft. Maximal erreichen sie morgen 14 bis 19 Grad.
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1: Während rund 3.800 Schülerinnen und Schüler in ganz Tirol die Matura-Prüfungen bestreiten und auf den schulischen Abschluss hinarbeiten, haben die Volksschulkinder in Meierhofen im Zillertal gestern ein ganz besonderes Erlebnis gehabt. Das Klassenzimmer, das ist nämlich kurzerhand in den Stall verlegt worden. Was die Kinder dabei unter anderem alles erlebt haben, gelernt haben und wie es ihnen vor allem gefallen hat, wir waren mit dabei und liefern dazu gleich die tierischen und die bildungseinrichtungsmäßigen Einblicke sozusagen der besonderen Art und Weise. Außerdem dürfen wir Sie weiterhin und in gewohnter Manier mit viel Musik verwöhnen und wünschen damit viel Spaß und einen feinen Nachmittag.

0: So oder so ähnlich hat gestern einmal der Unterricht der ersten Klasse Volksschule Meierhofen geklungen. Für die Schülerinnen und Schüler ist nämlich am Schaubauernhof der Erlebnisrennerei Zillertal ein eigenes Klassenzimmer im Stall aufgebaut worden. Dort haben sie dann unter anderem mit Ziegen auf Tuchfühlung gehen können und dadurch einiges über nachhaltige Landwirtschaft dazugelernt. Neben den Tieren haben sie außerdem auch Einblicke in Themen wie gesunde Ernährung und auch die Produktion von Heumilch bekommen. Dementsprechend sind die Schülerinnen und Schüler mit ganz vielfältigen Eindrücken aus diesem doch sehr besonderen Unterricht hinausgegangen.
1: Mich begeistern die Tiere, die gut, weil sie so süß und lustig sind, weil sie aufeinander draufspringen und so.
2: Nach der Schulstunde durften wir nach dem Stall die Ziegen streicheln.
3: Mir hat am besten gefallen, dass wir etwas über die Vitamine lernen.
4: Über die Vitamine in Äpfel. In Erdbeeren, in Karotten.
5: Die Superhelden, was die Kräfte geben, also Wasser, Vitamin D und alle anderen.
6: Ziel des Projekts ist es aber nicht nur den Kindern etwas beizubringen, sondern auch die Lehrer zu inspirieren. So nimmt auch Klassenlehrerin Christina Buchsberger einiges von ihrem Besuch für den Unterricht mit.
7: Wie man das im Unterricht auch umsetzen kann, das Thema Ernährung, wie die Kinder ihre Jause gestalten können, dass man die Eltern dann vielleicht auch noch einmal einen kleinen Input gibt, dass die Kinder das mitkriegen, was ihnen schmeckt, dass gesund auch gut schmecken kann. Das mit der Regionalität in den Vordergrund zu setzen, das einmal zu sehen, wie wichtig das ist.
6: Christian Kröll, der Geschäftsführer der Erlebnisrennerei Zillertal, betont, wie wichtig es gerade in heutiger Zeit ist, dass Kinder so früh wie möglich ein Bewusstsein für Nachhaltigkeit, Regionalität und gesunde Ernährung entwickeln.
8: Das Ziel ist wirklich das, dass man heute sagt, wir wollen ja gesund erwachsen werden, gesund alt werden. Wir wissen, man muss vital sein, man braucht Bewegung. Aber eines der wichtigsten Sachen ist und bleibt die Ernährung. Und darum glaube ich, genau in dieser Zeit, das nicht nur virtuell zu erleben, sondern wirklich zu erleben, das zu spüren, mit einem guten Lebensmittel gesund älter werden.
6: Bereits zum dritten Mal veranstaltet die Erlebnisrennerei die etwas andere Schulstunde in Zusammenarbeit mit dem Verein Landschaft Leben. Insgesamt nehmen an drei Tagen 160 Schüler verschiedener Klassen an dem Projekt teil. Maximilian Ostweiler, Radio U1 Tirol.
0: Also eine tolle Geschichte, bei der die Schülerinnen und Schüler viel lernen haben können, aber ich glaube auch den Ziegen hat es gefallen, oder? Also auch die Ziegen waren begeistert. Kann man sagen, also alle happy bei diesem Projekt.

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Und bei uns geht's weiter musikalisch mit dem Marco Schelch. Feinen Nachmittag. So weit.

0: bestimmt. In Zell am Ziller ist heute am frühen Nachmittag ein Auto mit der Zillertalbahn kollidiert. Was da genau passiert ist, sowie weitere Infos aus unserem Land, gibt's in den nächsten U1 Tirol Nachrichten um 15.30 Uhr.
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0: angenehmen Nachmittag wünschen wir. Der Blick auf die Uhr, es ist jetzt auf die Sekunde 15.30 Uhr, also pünktlich für die Tirol-Nachrichten und Rosi Aigner-Gärtl.
1: Schönen Nachmittag.
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1: In Zell am Ziller ist heute am frühen Nachmittag ein Auto mit der Zillertalbahn zusammengestoßen. Der einheimische Autolenker dürfte am unbeschrankten Bahnübergang eine Stopptafel übersehen haben. Das Auto ist dabei seitlich erfasst und mehrere Meter weit weggeschleudert worden. Trotz der Wucht des Aufpralls hat es keine Verletzten gegeben. Am PKW ist Totalschaden entstanden. Soll die Volksschule künftig anstelle von 4 Jahren 6 Jahre lang dauern? Ja, sagt dazu Ideengeber Bildungsminister Christoph Wiederkehr. Ein klares Nein kommt zu diesem Plan heute vom Tiroler Gemeindeverband. Denn für dieses Vorhaben fehle die nötige Infrastruktur, wie Gemeindeverbandspräsident Karl-Josef Schubert erklärt.
3: Die Gemeinden in unserem Land, eigentlich in der ganzen Republik, müssten ja dann die Volksschulgebäude entsprechend erweitern, also 50% an Kapazität erweitern. Und abgesehen davon, dass das schon einmal grundsätzlich konstruktiv und räumlich schwierig wäre, bedeutet das natürlich einen unglaublichen Investitionsaufwand, der landesweit zu bewerkstelligen wäre. Und das ist natürlich kaum denkbar. Und deshalb hat sich der Tiroler Gemeindeverband unabhängig von den bildungspolitischen Sinnhaftigkeiten da dagegen ausgesprochen.
1: Für die zusätzlich benötigten Lehrer müsste zwar der Bund aufkommen, ein Problem ergibt sich aber bei den Schulassistenten. Tirols Gemeinden bekennen sich zur Inklusion von Kindern mit Behinderung oder sonderpädagogischen Förderbedarf. Bei der Finanzierung der notwendigen Schulassistenten werde man aber vom Bund bereits jetzt im Stich gelassen. Hier erwarte man sich Änderungen, da laut Verfassung ganz eindeutig der Bund und nicht die Gemeinden zuständig sein. Und im Bezirk Kufstein ist eine Frau jetzt einem Liebesbetrüger zum Opfer gefallen. Im Glauben, eine Beziehung mit dem bislang unbekannten Täter zu führen und ein Bargeldgeschenk zugeschickt zu bekommen, hat die 57-Jährige mehrere Überweisungen getätigt. Da das erwartete Geschenk nicht eingetroffen ist, hat die Frau schließlich Anzeige erstattet. Der Schaden liegt im niedrigen 5-stelligen Euro-Bereich. Soweit die aktuellsten Nachrichten aus Tirol und damit werfen wir jetzt einen Blick auf Tirol Straßen, Fabian.
0: Das ist der U1 Verkehrsservice und da geht's auf die A13 Brenner Autobahn. Es dauert da zwischen Matre und Kriers in Fahrtrichtung Italien, vor allem für Lkw länger. Es gibt stockenden Verkehr und einen Zeitverlust von rund einer Viertelstunde. Auch in die Gegenrichtung stockt es ab Sterzing auf der italienischen A22. Da dauert's auch 15 bis 20 Minuten länger. Und es wird aktuell auch geblitzt, und zwar in Innsbruck im Bereich des Dates stadteinwärts. Dankeschön an den Helmut fürs Weitersagen und auch Sie können uns Ihre Verkehrsmeldungen gerne durchgeben unter der 052 42 61 030 30. Wir sagen vielen Dank im Vorhinein und wünschen eine gute sowie eine sichere Weiterfahrt. Und wir machen wieder weiter mit ganz viel Musik. Gleich Kleeblatt Century, The Face in the Mirror. Und das ist jetzt neue Musik von Josh. Wer singt dann Lieder für dich?
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0: Wir wünschen einen feinen Mittwochnachmittag.

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0: Am Freitag und am Samstag lädt Gelis Ton und Deko in Reit im Alpachtal zur Muttertagsausstellung Gartenpoesie ein. Freitag ab 14 Uhr und Samstag ab 10 Uhr mit weiteren Ausstellerinnen. Infos finden Sie unter gelis-deko.at. Und das Theaterfestival Steudelten in Udans präsentiert Fehler im System. Eine Komödie von Volke Brabant. Premiere ist diesen Samstag um 20 Uhr. Alle Termine und Informationen finden Sie unter www.steudelten.com.
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0: Billy Joy Royal hier auf O1 und gleich geht's weiter mit Hüllerwind und auch Andreas Martin.
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1: Mit Hannes Haab. Das sind gute Nachrichten aus der Wirtschaft. Siemens baut seinen Produktionsstandort in Weiz in der Steiermark aus. Dadurch entstehen 100 neue Jobs. Heute hat es den Spatenstich für die millionenschwere Erweiterung gegeben. Auch in Oberösterreichs Landeshauptstadt Linz will Siemens Energy ein neues Servicewerk bauen. 60 Millionen Euro sollen dafür fließen und 80 neue Jobs entstehen. Vom Bund kommen 7 Millionen Euro. Das Werk soll Transformatoren reparieren und General überholen. Heikler Feuerwehreinsatz bei einem Wohnungsbrand in Linz. Der Bewohner ist vor dem Feuer aufs Dach geflohen und hat von Munition und zwei Handgranaten gesprochen, die angeblich in seiner Wohnung sein sollen. Die Feuerwehr hat sich daraufhin entschieden, den Brand nur von außen zu löschen, bis Spezialeinheiten der Polizei die Wohnung überprüft haben. Den Mann hat die Feuerwehr mit einer Drehleiter vom Dach geholt. Österreich ist auf dem falschen Weg, das sagen 3/4 der Befragten in einer Umfrage fürs Meinungsforschungsinstitut Ipsos. Die Zuwanderung, die Inflation und der Zustand des Gesundheitssystems machen da den Menschen die größten Sorgen. Um das große Geld geht es heute Abend bei Lotto 6 aus 45. Es geht um einen Siebenfach-Jackpot und 8,5 Millionen Euro. Es ist der erste Siebenfach-Jackpot in diesem Jahr. Hat es bereits einen Achtfach-Jackpot gegeben, haben wir Günther Engelhardt von den österreichischen Lotterien gefragt.
2: Nein, Achtfach-Jackpot hat es noch keinen gegeben. Wenn es also jetzt keinen Sechser gibt, dann wäre es der erste Achtfach-Jackpot in der Geschichte von Lotto.
1: Annahmeschluss für die heutige Ziehung ist um 18.30 Uhr. Kurz vor dem Start der Song Contest Woche laufen die allerletzten Vorbereitungen. Vor allem die Sicherheit ist ein großes Thema. Sämtliche Polizisten und Security-Mitarbeiter vor Ort wurden einem Sicherheitscheck unterzogen. Für Österreich ist der Musikwettbewerb vor allem ein Tourismusbooster, der fast 90.000 zusätzliche Gäste nach Wien bringen wird, sagt heute Tourismusstaatssekretärin

0: Elisabeth Zehetner.
1: Liebe Grüße zu Ihnen auf die Tiroler Straßen. Das ist der U1 Verkehrsservice und es beginnt langsam etwas zu stocken in den Zentren von Innsbruck, Hall und auch in Wattens. Da müssen Sie an den üblichen Stellen 5 bis 10 Minuten mehr Zeit einplanen. Darüber hinaus kommen Sie aber störungsfrei voran. Wir wünschen eine gute und eine sichere Weiterfahrt. Schauen zum Wetter. Viele Wolken hängen über Tirol, aus denen es auch immer wieder herausregnet. Stellenweise können sich auch Gewitter dazu mischen, speziell im Außerfern und auch in Osttirol ist das der Fall. Aber auch im restlichen Land kann es immer wieder mal nass werden. Die aktuellen Temperaturen, 21 Grad sind es in Schlitters, 16 Grad in Grins bei Landeck und 20 Grad werden uns in Hall in Tirol angezeigt. Morgen am Donnerstag gibt es so wie heute ein Wechselspiel aus Sonne und Wolken. Dazwischen wird es auch immer wieder mal nass. Die Höchstwerte, die steigen maximal auf 14 bis 19 Grad. Es bleibt also etwas kühler.
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1: Am Mittwochnachmittag, und das ist bei uns mittlerweile schon traditionell Sagenzeit. Heute geht's dafür ins Unterland, und zwar in die Gammstadt. Da hören wir gleich mehr über
4: das Pestmandel Kitzbühel.
1: Die ganze Sage, die gibt's in wenigen Minuten bei uns. Und was Sie jetzt sofort schon auf die Ohren bekommen, das ist natürlich die beste Musik, die wir wieder zusammengestellt haben. Gleich Eros Ramazzotti und Più Bella Cosa. Und jetzt die Nokis und das schönste Lächeln. Ja,

0: Der Mittwochnachmittag auf Radio U1 Tirol. Und wie angekündigt, gibt es jetzt wieder eine weitere Sage aus unserem Land. Das heißt also wieder die Ohren gut spitzen.
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2: Das Pestmandel, Kitzbühel. Als in der Gegend um Kitzbühel die Pest wütete und viele Menschen starben, lebte in Münichau ein alter Schlosswärter. Er war weit gereist und kannte sich aus in der Heilkunde. Die verzweifelten Bürger von Kitzbühel kamen zu ihm und baten um Hilfe. Der Schlosswärter holte ein dickes, handgeschriebenes Buch, blätterte darin und sprach: »Lebt fromm, seid mäßig beim Essen und räuchert eure Häuser mit Glut aus Eichenholz, in der ihr 7 verschiedene Kräuter legt. Tut dies, und die Pest wird die Stadt verlassen.« Die Bürger gingen zufrieden nach Hause und taten, wie ihnen geheißen. Sie sammelten Kräuter, fällten Eichen, aber aus dem frischen Holz wollten sie keine richtige Glut bekommen. Die Pest breitete sich weiter aus. In ihrer Not kehrten sie erneut zum Schlosswärter zurück. Dieser versprach, die Räucherung der Häuser selbst durchzuführen und tat es noch in derselben Nacht. Wie er es schaffte, mit einer Pfanne Glut alle Häuser zu räuchern, weiß niemand. Doch kurz darauf verschwand die Pest aus Kitzbühel. Seitdem nannte man den Schlosswärter von Münichau ehrfürchtig das Pestmandel.
0: Alles klar, das also das Pestmandel aus Kitzbühel. Bei uns gibt's jetzt die Südsteirer. Geht nicht, gibt's nicht.

0: Und so geht's gleich weiter auf U1. Mit Melissa Naschenweng und in Kürze auch mit dabei Leopoldau. Schwungvoll geht's also durch diesen Mittwochnachmittag. Fein, dass ihr mit dabei seid.
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0: 16.30 Uhr haben wir es jetzt. Das sind die Tirol-Nachrichten mit Rosi-Hagner-Gartl.
1: Schönen Nachmittag.
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1: Aufatmen heißt es in der Gemeinde Kirchdorf im Bezirk Kitzbühel. Der Gemeinderat hatte dort eine Widmungsänderung bei 19 Grundstücken entlang der Dorfstraße beschlossen. Im Zuge dieser Änderung hätte künftig bei jedem Neubau im Parterre ein Betrieb errichtet werden müssen. Damit wollte die Gemeindepolitik den Ortskern wiederbeleben. Die Aufregung der betroffenen Anrainer ist jedoch groß gewesen. Sie orten eine Teilenteignung. Jetzt rudert Bürgermeister Gerhard Obermüller aber zurück. Wie er gegenüber Radio U1 Tirol mitteilt, will er die geplante Widmungsänderung nicht weiter verfolgen.
3: Die gestrige Sitzung im Gemeinderat hat eindeutig gezeigt, dass die Anrainer diesbezüglich kein Interesse haben, und ich will als Bürgermeister zur Kenntnis nehmen, und es wird da diesbezüglich von mir aus keine Beschlussfassung mehr geben. Das ist jetzt meine private Entscheidung logischerweise, das werden wir in den Gremien auch so kundtun und versuchen, dass der Gemeinderat das mitträgt.
1: Jetzt wolle man gemeinsam mit der Bevölkerung an der Ortskernbelebung arbeiten. Die psychosozialen Zentren Tirol haben im Vorjahr einen neuen Rekord an Beratungen verzeichnet. Erstmals haben die Mitarbeiterinnen mehr als 10.000 Beratungsstunden geleistet. Die 8 psychosozialen Zentren in Tirol dienen als Erstanlaufstelle bei verschiedensten Problemen, sagt Soziallandesrätin Eva Bavlatter.
4: Beratung zu Existenz, zu Obdachlosigkeit, zu Gewaltschutz, Erziehungsberatung, Bildungsthemen. Und das Psychosozialzentrum fängt eben alle diese Themen ein und vermittelt dann weiter, wenn eine spezialisiertere Einrichtung notwendig ist.
1: Insbesondere sind die psychosozialen Zentren als kostenlose Erstanlaufstelle in akuten psychischen Krisen gedacht. Mehr über dieses Thema hören Sie heute ab 17 Uhr im Radio U1 Tirol Tagesjournal. Die Gemeinde Steinach am Brenner kauft ihr Rathaus. Nach 10 Jahren als Mieter hat die Gemeinde jetzt den Kaufvertrag für das Amtsgebäude unterschrieben. Der Kaufpreis liegt bei rund 4 Millionen Euro. Laut dem Bürgermeister ist es zu diesem Schritt gekommen, weil die laufende Mietzahlung langfristig nicht sinnvoll gewesen wäre. Neben dem Rathauskauf stehen heuer noch weitere Großprojekte an, darunter die Revitalisierung des Kurparks sowie Umbaupläne für die alte Volksschule. Und ein ungewöhnlicher Diebstahl hat sich vor kurzem in Sölden ereignet. Langfinger hatten es auf mehrere Verkehrszeichen und Verkehrsleiteinrichtungen auf einer Baustelle abgesehen. Dem Bauunternehmen ist ein Schaden von mehreren 1.000 Euro entstanden. Nach den Unbekannten wird gesucht. Das waren die aktuellsten Nachrichten aus unserem Land und damit werfen wir einen Blick auf Tirol Straßen, Fabian.
0: Und zum Morgens Verkehrsservice, da spüren wir den Feierabendverkehr. Jetzt schon langsam in Innsbruck, Hall, Wattens und auch in Kufstein planen sie da immer wieder ein paar Minuten mehr Zeit ein. Darüber hinaus sind uns aber keine Probleme bekannt. Wir wünschen eine gute und eine sichere Weiterfahrt. Und machen auch gleich schon weiter mit der Musik. Matthias Reim, Verdammt, ich lieb dich.
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Interessante und durchaus überraschende Zahlen kommen da jetzt von der Statistik Austria. Demnach ist tatsächlich der Bierkonsum in Österreich im Vergleich zum Vorjahr um rund 5 Liter gesunken. Durchschnittlich hat jeder im letzten Jahr 98 Liter getrunken. Und auch beim Wein gibt es einen Rückgang. Pro Kopf werden etwa 26 Liter getrunken und genossen. Das ist ein Minus von rund 0,5%. Also der Konsum von Bier und Wein geht zurück. Das überrascht mich doch ein bisschen, weil davon hätte ich zuletzt beim Gauderfest im Zillertal noch wenig bemerkt. Aber die Statistik wird schon nicht lügen. 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

0: Alibi. Beatrice Egli war das hier vor 1, sonst vor 17 Uhr geht's bei uns noch weiter mit dem Trio Alpin.
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0: Und gleich auch mit dabei neue Musik von Roland Kaiser.
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0: Ausgespielt in Kürze bei uns.
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1: Mit Hannes Haab. Noch bis übermorgen läuft die Bewerbungsfrist, wer Lehrerin oder Lehrer an einer Schule in Österreich werden will. Insgesamt sind österreichweit rund 6.500 Stellen bzw. fast 100.000 Schulstunden vom Bildungsministerium ausgeschrieben. Welche Fächer da besonders gefragt sind, haben wir in der Steiermark bei Bildungsdirektorin Elisabeth Meixner nachgefragt.
2: Es sind für Deutsch, Mathematik und Englisch, also Schularbeitenfächer, viele Stunden eingemeldet, auch für Bewegung und Sport, für Mädchen und auch für Religion, auch für den Bereich Inklusionssonderpädagogik.
1: Die meisten Lehrer werden an Volksschulen und höheren Schulen gebraucht, gefolgt von Mittelschulen und AHS. Auch Quereinsteiger mit abgeschlossener Zertifizierung können sich bewerben. Siemens baut seinen Produktionsstandort in Weiz in der Steiermark aus. Dadurch entstehen auch 100 neue Jobs. Heute hat es den Spatenstich für die millionenschwere Erweiterung gegeben. Auch in Oberösterreichs Landeshauptstadt Linz will Siemens Energy ein neues Servicewerk bauen. 60 Millionen Euro sollen dafür fließen. Rund 80 neue Jobs entstehen. Vom Bund kommen 7 Millionen Euro dazu. Das Werk soll Transformatoren reparieren und general überholen. Nachdem die Polizei im HIP-Erpresserfall am Samstag einen Verdächtigen festgenommen hat, räumt Spar jetzt HIP-Produkte wieder in die Regale. Die Supermarktkette hatte den Verkauf gestoppt, nachdem bekannt wurde, dass mit Rattengift manipulierte Gläser im Umlauf sind. Der Verdächtige ist in U-Haft, er will mit der Sache nichts zu tun haben. Die Staatsanwaltschaft wirft ihm bislang absichtlich schwere Körperverletzung vor. Noch steht aber ein Gutachten aus, welche Wirkung die Giftdosis gehabt hätte. Österreich geht mit Rückenwind in die Sommerurlaubssaison. Die Wintersaison ist nämlich mit einem Plus von über 3% bei den

0: Flugbesichtigungen ausgefallen. Für den Sommer haben bereits 13 Millionen Reisende ihren Österreich-Urlaub fix geplant. Weitere 11 Millionen Menschen planen ziemlich sicher, ihren Urlaub in Österreich zu verbringen. Das wäre ein Plus von 2 Millionen Ankünften, zeigt heute eine Analyse der Österreich-Werbung.
1: Liebe Grüße zu Ihnen auf die Tiroler Straßen. Das ist der U1 Verkehrsservice. Da schauen wir auf die A13 Brenner Autobahn. Da gibt es stockenden Verkehr in Fahrtrichtung Schönberg ab Innsbruck und Sie müssen 5 bis 10 Minuten mehr Zeit einplanen. Außerdem dauert es in Innsbruck und auch in Hall jetzt im Feierabendverkehr ebenfalls bis zu 10 Minuten länger. Und immer wieder staut es auch auf der L9. Das ist die Mittelgebirgsstraße zwischen Sistranz und Lanz wegen Arbeiten. Da muss man rund 5 Minuten in Fahrtrichtung Lanz derzeit mehr einplanen. Wir wünschen eine gute und eine sichere Weiterfahrt. Schauen zum Wetter Richtung Abend, also jetzt und auch in der heutigen Nacht ziehen immer wieder Regenschauer und Gewitter drüber. Stellenweise klart es immer wieder auch auf und die Temperaturen, die sinken bis morgen früh auf 9 bis 4 Grad. Aktuell, da sind es 20 Grad in Absam, in Wiesing und auch in Hochfilzen. 17 Grad werden uns in Schönwies angezeigt und 8 Grad in der Wies im Wipptal. Zum Ausblick, der morgige Donnerstag, der zeigt sich im wolkigen und auch im sonnigen Kleid. Es geht da wechselhaft hin und her. Dazu sind auch immer wieder Regenschauer möglich. Außerdem sind einzelne Gewitter nicht ganz ausgeschlossen, die sich da immer wieder zusammenbrauen. Es wird dazu auch nicht mehr ganz so warm. Die Höchstwerte, die reichen 14 bis maximal 19 Grad. Und dann schauen wir noch schnell zum übermorgigen Freitag. Da gibt es insgesamt wieder mehr Sonnenschein bei bis zu 23 Grad. Vereinzelt sind da und dort aber auch noch Schauer mit dabei.
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1: Die psychosozialen Zentren in Tirol haben im Vorjahr einen neuen Beratungsrekord erreicht. Warum sich Menschen an die Stelle immer öfter wenden und wie diese Beratung genau aussieht, das erfahren Sie in Kürze bei uns. Die Verantwortlichen haben nämlich heute eine Bilanz präsentiert. Außerdem schauen wir in Kürze zum Sport und liefern natürlich auch ganz viel Musik für den perfekten Start hinein in den Feierabend heute am Mittwoch. Gleich mit dabei die Nathalie Holzner und Mission Liebe und jetzt Klaus Lage.

0: Probleme in der Beziehung, ein plötzlicher Todesfall in der Verwandtschaft oder vielleicht ein Burnout vom Stress im Job. Die Gründe, sich psychologische Unterstützung zu holen, sind vielfältig und ein Trend ist ja auch klar zu erkennen. Immer mehr Menschen tun das auch und holen sich Hilfe. Die psychosozialen Zentren Tirol haben im Vorjahr sogar einen neuen Beratungsrekord erreicht, bestätigt der Geschäftsführer Michael Wolf gegenüber U1 Tirol.
1: Wir haben eine Steigerung gehabt von 17% an Beratungen, also 10.000 Beratungen. Die Bilanz ist so, dass ich glaube, dass wir jetzt einen Deckel erreicht haben mit Tirol. Wir könnten jetzt auch nicht mehr leisten, aber diese 10.000 wollen wir einfach kompetent Menschen zur Verfügung stellen.
2: Die psychosozialen Zentren Tirol sind eine Erstanlaufstelle für Menschen in psychischen Ausnahmesituationen. Das Angebot ist breit gefächert und reicht weit über klassische psychotherapeutische Beratung hinaus, sagt die zuständige Landesrätin Eva Pavlatter.
3: Beratung zu Existenz, zu Obdachlosigkeit, zu Gewaltschutz, Erziehungsberatung, Bildungsthemen. Und das psychosoziale Zentren fängt eben alle diese Themen ein und vermittelt dann weiter, wenn eine spezialisiertere Einrichtung notwendig ist.
2: Die Beratung in einem der insgesamt 8 psychosozialen Zentren Tirols ist sehr niederschwellig zugänglich und die Wartezeiten sind im Vergleich zu einigen anderen Hilfsangeboten deutlich kürzer. Härtefälle werden vorgereiht.
1: Wir brauchen weder E-Card noch sonst was. Es ist ein kostenfreies Angebot, das möglichst zeitnah eben sich der Probleme annimmt, um Folgeprobleme zu vermeiden.
2: So Michael Wolf. Die psychosozialen Zentren Tirol sind erreichbar, immer bis 14 Uhr unter der Nummer 050 500. Einen Termin können Sie auch online vereinbaren. Felix Pick, Radio U1 Tirol.

0: Atlantis, wie wär's mit Liebe und wie wär's mit Sport, Rosi?
1: Den gibt's jetzt.
0: Absolut, wir sind bereit.
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0: Und die heimischen Biathleten, die haben vorerst große saisonbedingt Pause. Intern laufen aber bereits die Vorbereitungen auf die nächste Saison. Heute sind personelle Veränderungen bekannt gegeben worden.
1: Genau so ist es, Fabian. Neuer Herren-Cheftrainer wird der Deutsche Felian Schubert. Schubert ist zuletzt im nordischen Ausbildungszentrum Eisenerz tätig gewesen. Sein Vorgänger Ludwig Gredler wird künftig Stützpunktleiter in Hochfilzen. Die Damen werden in Zukunft von Cheftrainer Markus Fischer betreut. Wolfgang Pichler ist für die Planung und Trainingssteuerung des heimischen Weltcup-Teams verantwortlich. ÖSV-Sportdirektor Mario Stecher erhofft sich durch die Umstrukturierung ein Team, das auch im Hinblick auf die Heim-WM 2028 in Hochfilzen punkten kann.
0: Wir bleiben damit thematisch noch bei Personalentscheidungen.
1: Ja, 7 Jahre lang hat der Wörgler Skisprung-Experte Stefan Hongach als Skisprung-Bundestrainer der Deutschen gearbeitet. Jetzt kehrt er wieder nach Polen zurück. Das hat der polnische Skiverband heute bestätigt. Seine Arbeit als Koordinator des gesamten Ausbildungssystems hat er bereits aufgenommen.
0: Personelle Veränderungen gibt es auch beim Eishockey.
1: Ja, da heißt es Abschied nehmen, denn der 29-jährige Wiener Moritz Matzka wechselt mit sofortiger Wirkung von den Kitzbüheler Adlern ins nahegelegene Pinzgau. In der neuen Saison wird er für die Zeller Eisbären auflaufen. Die Adler verlassen wird auch Torhüter Tom McCallum. Der 36-jährige Amerikaner wird mit keinem neuen Vertrag ausgestattet.
0: Und abschließend sind wir jetzt noch beim Skifahren.
1: Da ist heute ein kleines Geheimnis gelüftet worden. Van Dier, die Skimarke von Marcel Hirscher, steigt künftig auch in den Damen-Skirennsport ein. Welche Athletinnen künftig mit Van Dier-Ski unterwegs sein werden, ist zunächst nicht bekannt gewesen. Heute ist schließlich aber die erste Van Dier-Läuferin präsentiert worden. Es handelt sich dabei um keine geringere als Paula Molzan. Molzan hatte erst unlängst das Ende ihrer Zusammenarbeit mit Rossignol bekannt gegeben.
0: Alles klar, das war's vom Sport. Zurück zur Musik. Und da ist jetzt der Andreas Fulterer an der Reihe.

0: hier an Radio U1 Tirol am frühen Mittwochabend und das gibt's heute noch kurz zum Essen. Auf Nacht vielleicht ein Speckchen aus ein Würstel oder vielleicht noch was Leichtes, ein Joghurt oder vielleicht auch ein Rucola-Salat. Warum denn immer Rucola? Okay, Cola und Schnute können wir damit nicht überzeugen, aber den ja, musikalischen Rucola, den liefern wir gleich hier auf U1.
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0: Das sage ich schon mal am Mittwochabend. Jetzt noch einmal mit den Informationen aus unserem Land um 17.30 Uhr mit Rose Aigner-Gertl.
1: Schönen Abend.
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1: In Zell am Ziller ist heute am frühen Nachmittag ein Auto mit der Zillertalbahn zusammengestoßen. Der 76-jährige einheimische Autolenker dürfte am unbeschrankten Bahnübergang eine Stopptafel übersehen haben. Das Auto ist dabei seitlich erfasst und mehrere Meter weit weggeschleudert worden. Trotz der Wucht des Aufpralls hat es keine Verletzten gegeben. Am Auto ist Totalschaden entstanden. Der Tiroler Lawinenwarndienst hat heute Bilanz zum vergangenen Winter gezogen. Dieser ist von zahlreichen tragischen Unglücken geprägt gewesen.
3: In Tirol ist es so, dass wir normalerweise so um die 8-9 Todesopfer im Durchschnitt haben. Der heutige Winter hat doppelt so viele Todesopfer gebracht. Österreichweit genau der gleiche Durchschnitt, 33 Todesopfer dieser Winter und normalerweise die Hälfte, 16 herum. Außergewöhnlich war das in einer sehr kurzen Phase. Das war dann vom 15. Februar bis zum 20. Februar 10 Todesopfer waren. Das heißt, die meisten Todesopfer des Winters waren in dieser kurzen Phase und es war dann auch die gefährlichste Phase dieses Winters.
1: Erklärt Patrick Neyert, der Leiter des Tiroler Lawinenwarndienstes. Aktuell bereitet sich der Lawinenwarndienst im Zuge von Tagungen auf die nächste Saison vor. Aufatmen heißt es in der Gemeinde Kirchdorf im Bezirk Kitzbühel. Der Gemeinderat hatte dort eine Widmungsänderung bei 19 Grundstücken entlang der Dorfstraße beschlossen. Im Zuge dieser Änderung hätte künftig bei jedem Neubau im Parterre ein Betrieb errichtet werden müssen. Damit wollte die Gemeindepolitik den Ortskern wieder beleben. Die Aufregung der betroffenen Anrainer ist jedoch groß gewesen. Sie ordnen eine Teilenteignung. Jetzt rudert Bürgermeister Gerhard Obermüller aber zurück. Wie er gegenüber Radio U1 Tirol mitteilt, will er die geplante Widmungsänderung nicht weiter verfolgen.
4: Die gestrige Sitzung im Gemeinderat hat eindeutig gezeigt, dass die Anrainer diesbezüglich kein Interesse haben. Und ich will als Bürgermeister zur Kenntnis nehmen. Und es wird da diesbezüglich von mir aus keine Beschlussfassung mehr geben. Das ist jetzt meine private Entscheidung logischerweise. Das werden wir in den Gremien auch so kundtun und versuchen, dass der Gemeinderat das mitträgt.
1: Jetzt wolle man gemeinsam mit der Bevölkerung an der Ortskernbelebung arbeiten. Und das Land Tirol nimmt den Kampf gegen die großen Beutegreifer ernst. Jetzt ist im Bezirk Innsbruck-Land ein zum Abschuss freigegebener Risikowolf entnommen worden. Die Abschussverordnung ist bereits am 23. April erlassen worden. Gestern Abend hat die Jägerschaft das Tier erlegt. Wie berichtet ist im Gemeindegebiet von Gschnitz, zuvor wiederholt ein Wolf jeweils in unmittelbarer Nähe zu den Menschen nachgewiesen worden. Soweit die aktuellsten Nachrichten aus unserem Land und damit werfen wir jetzt einen Blick aufs Verkehrsgeschehen, Fabian.
0: Zum Morgens Verkehrsservice und ein paar Minuten länger dauert es immer wieder in Innsbruck, unter anderem am Rennweg und auch am Südring. Da müssen Sie 5 bis 10 Minuten mehr Zeit einplanen. Ansonsten kommen Sie aber störungsfrei voran. Wir wünschen eine gute und eine sichere Weiterfahrt. Schauen zum Wetter und zu den aktuellen Temperaturen. Da sind es 21 Grad in Radfeld, 17 in Nassereit und 16 Grad jetzt in Telfes im Stubaital. Am Abend und in der Nacht sinken die Werte bis morgen früh auf 9 bis 4 Grad. Es bleibt zudem meist bewölkt und es ziehen auch vereinzelte Regenschauer drüber. Der ganz große Regen ist heute aber nicht mehr mit dabei. Morgen Donnerstag bleibt es dann wechselhaft mit Wolken, Sonne und Regenschauern sowie auch Gewittern zwischendurch.
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0: großer Klassiker von Udo Jürgens, 17 Jahre, Blondes Hand. Wir schauen jetzt hinauf zu den Bergen.
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0: Und haben da die Aussichten für den morgigen Donnerstag. Es bleibt da leicht unbeständig in unseren Bergen in Tirol. Zu Beginn ziehen noch einige Restwolken durch, besonders von der Seeferder Senke und den Stubaier Alpen. Ostwärts kann es stellenweise noch etwas Niederschlag geben. Im Westen zeigt sich die Sonne bereits häufiger und diese Auflockerungen, die breiten sich im Laufe des Tages dann auch weiter Richtung Osten aus. Ganz stabil wird es aber nicht. Aus der vorhandenen Restfeuchte bilden sich weiterhin Hang- und auch Quellwolken, die zwischendurch für kurze, teils auch überraschende Schauer sorgen können. Oberhalb von etwa 2300 Metern mischen sich auch noch ein paar Schneeflocken dazu. Die Temperaturen, die gehen im Vergleich zu den letzten Tagen ein bisschen zurück. In 2000 Metern liegen sie zwischen 0 und 6 Grad, in 3000 Metern um die minus 3 Grad. Der Höhenwind weht schwach bis mäßig aus west- bis südwestlicher Richtung. Also zusammengefasst, ein wechselhafter Bergtag mit Sonne, Wolken und einzelnen Schauern. Also am besten für alle Fälle gerüstet sein. Wir wünschen aber jedenfalls morgen schon einmal einen schönen Tag und eine sichere Wanderung.

0: Summer. Das war Musik von Zillertal Power. Und jetzt schauen wir uns an, was veranstaltungsmäßig wieder so los ist.
1: Was ist los in Tirol?
0: Diesen Samstag der ASFÖ-Boxsport-Staffelvergleich des PC Steinadler auf der Festung Kufstein. Ab 19 Uhr trifft die Mannschaft des Boxclub Steinadler auf eine Frankenauswahl aus Deutschland. Und das Theaterfestival Steudeltein in Udans im Zillertal präsentiert Fehler im System, eine Komödie von Volke Brabant. Premiere ist diesen Samstag um 20 Uhr. Alle Termine und weitere Infos finden Sie unter www.steudeltein.com.
1: Wir geben auch Ihre Veranstaltung bekannt. Rufen Sie uns an unter 052 42 61 030. 052 42 61 030.
0: Zurück zur Musik. Jetzt wieder das Motto und das sind die Paldauer.

Der Mittwochabend auf O1 und wir laden Sie jetzt schon recht herzlich ein zur heutigen Wunsch-Hotline. Um kurz nach 18 Uhr geht's los. Alles, was noch fehlt, ist Ihr Wunsch. Einfach anrufen unter 052 42 61 030 31. Wir freuen uns.

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1: Mit Hannes Haab. Lehrer dringend gesucht heißt es aktuell an Österreichs Schulen. Fürs kommende Schuljahr sind insgesamt mehr als 6000 Lehrerstellen ausgeschrieben. Die Bewerbungsfrist für Interessierte läuft noch bis Freitag. In welchen Fächern ist denn der Bedarf besonders groß, haben wir Isabella Penz, Bildungsdirektorin in Kärnten, gefragt.
2: Schwerpunktmäßig liegt unsere Suche, und das jetzt schon seit mehreren Jahren, im Bereich Bewegung und Sport weiblich, im Fach Deutsch und in kaufmännischen Fächern. In der Mittelschule sind die gefragtesten Fächer Englisch, Deutsch, wieder Bewegung und Sport sowie Mathematik und Sonderpädagogik.
1: Wer sich als Quereinsteiger bewerben will, braucht dafür eine bereits abgeschlossene Zertifizierung. Entwarnung beim Wohnungsbrand in Linz. In der brennenden Wohnung waren keine Handgranaten, wie das der Bewohner gegenüber der Feuerwehr behauptet hat. Ein Sondereinsatzkommando der Polizei hat die brennende Wohnung daraufhin durchsucht. Die Feuerwehr hatte von außen gelöscht. Im Einsatz waren rund 40 Feuerwehrleute, die Cobra und auch die Rettung waren vor Ort. Was den Brand in der Wohnung ausgelöst hat, ist noch unklar. Die USA und der Iran kommen einer Lösung für ein Kriegsende näher. Das ist die Info vom Vermittlerland Pakistan. Diese Hoffnung auf Frieden lässt auf den internationalen Märkten die Ölpreise abstürzen. Der Rohölpreis ist heute zeitweise unter 100 US-Dollar pro Fass und so niedrig wie schon seit Wochen nicht mehr gewesen. Weil es weiterhin sehr trocken ist, macht sich das auch bei den Wasserkraftwerken bemerkbar, berichtet der Verbund. Um genau 28% weniger Strom ist bisher aus Wasserkraft produziert worden als im langjährigen Schnitt. Gleichzeitig müssen die Kraftwerke bei Schönwetter zurückgenommen werden, weil Photovoltaikanlagen enorm viel Strom ins Netz speisen. Das Wasser läuft dann ungenutzt durchs Kraftwerk. Bei den Pumpspeicherkraftwerken dagegen sind die Wasserstände in den Speichern im üblichen Bereich, sagt der Verbund.
3: 2 Minuten nach 18 Uhr, wir begleiten Sie auf den Tiroler Straßen im U1 Verkehrsservice, schauen dann jetzt auf die A13 Brenner-Autobahn zu Beginn. Richtung Brenner blockiert bei Patsch ein LKW die Fahrbahn am rechten Streifen. Es kommt deshalb immer wieder zu kurzen Staus. In Innsbruck, da braucht es Geduld. Bekanntlich am Südring zwischen Besele Park und der Grasmeier-Kreuzung.

0: dauert es Richtung Tivoli fahrend rund 10 Minuten länger. Und auf der L9 der Mittelgebirgsstraße, da staut es rund um Lanz. Da müssen Sie auch rund 5 Minuten mehr Zeit in alle Richtungen einplanen. Ansonsten kommen Sie aber störungsfrei voran. Wir wünschen eine gute und eine sichere Weiterfahrt. Schauen jetzt zum Wetter. Viele Wolken hängen weiterhin über Tirol, aus denen es jetzt auch am Abend und in der Nacht immer wieder heraus regnet. Stellenweise können sich auch Gewitter dazu mischen. Hin und wieder ist aber jetzt auch noch die Sonne mit dabei. Die Temperaturen, die sinken bis morgen früh auf 9 bis 4 Grad. Die aktuellen Werte, 13 Grad haben wir in Elbbögen, 18 Grad werden uns in Heiming angezeigt und 19 Grad jetzt bei Ihnen in Itter. Morgen am Donnerstag gibt es dann so wie heute ein Wechselspiel aus Sonne und Wolken. Dazwischen wird es auch immer wieder mal etwas nass. Die Höchstwerte steigen maximal auf 14 bis 19 Grad. Es bleibt also etwas kühler.
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2: Und moderiert wird sie heute von Fabian Strickner. Servus an diesem Mittwochabend. Wir freuen uns jetzt schon wieder auf eine Stunde voll mit Ihrer Lieblingsmusik. Dazu einfach anrufen unter 052 42 61 030 31. Und ich würde sagen, wir verlieren gar keine Zeit und starten gleich schon los mit der ersten Anruferin. Servus, hallo.
3: Hallo Radio U1, da ist Elisabeth aus Seewand in Osttirol. Heute wünsche ich mir für unseren Sohn Matthias Sunzinger und all seine Freunde in der Lebenshilfe das Lied A bissal dies, a bissal das von den Bayerischen Sieben. Weiteres wünschen wir einen erholsamen Abend und grüßen noch die Brüder Florian und Philipp und Papa. Alles Liebe von Matthias und Elisabeth.
2: Da schicken wir ganz liebe Grüße zurück und wünschen jetzt viel Spaß mit die Bayern.

0: Das war der Auftakt in die heutige Wunsch-Hotline auf Radio U1 Tirol. Und wir dürfen jetzt schon zum ersten Mal Geburtstag feiern. Am Apparat ist jetzt nämlich die Michaela, und zwar die Eisenmann, und die kommt aus Söll und ist jetzt in der Leitung. Hallo Michaela.
1: Hallo Michaela, hallo U1.
0: Ja, Michaela, wir dürfen recht herzlich gratulieren. Heute für dich ein besonderer Tag, und zwar wird der 60er gefeiert. Alles, alles Gute und alles Liebe.
1: Vielen Dank.
0: Was steht heute noch an und was war heute schon los, vor allem Michaela, bei dir?
1: Ja, heute waren schon so einige an Freundinnen da, aber wieder. Momentan sind meine Kinder da, meine Schwester. Und dann wird ja nicht mehr recht viel da. Vielleicht gehe ich noch Karten spielen und dann ist der Tag halt vorbei.
0: Sehr gut, aber doch einiges geplant. Es geht also rund bei dir. Was spielst du nachher noch wie ein Kartenspiel?
1: Ladinern,
0: alles klar. Mhm. Ja, Michaela, wir dürfen dir Folgendes vorlesen. Liebe Schadl Michaela, heute ist ein großer Tag, an den denkt jeder, der dich mag. 60 Jahre und kein bisschen leise, freust du dich über jede Reise. Bleib wie du bist, so voller Schwung, im Herzen bleibst du ewig jung. Das wünschen dir deine Schwester Margit mit Josef, Marco mit Christina und deine Gotelkinder Bastian und Maria.
1: Vielen Dank. Na, danke schön. So nett.
0: Ja, nett geschrieben von Dankeschön. Deinen Lieben, eben heute speziell für dich zum 60er. Und da steht eben auch steht geschrieben, dass du gerne auf Reisen gehst. Was ist da so die nächste Reise, die ansteht?
1: Irgendwo zum Comersee und nach Como, Luganersee, eben die nächsten 4-5 Tage. Deswegen ist eigentlich jetzt die Reise, meine Geburtstagfeier ein bisschen verschoben.
0: Okay.
1: Aber ja, wird folgen.
0: Aber das Reisen, das darf nicht warten, oder?
1: Ja.
0: Das muss man durchziehen. Michaela, da wünschen wir dir jetzt schon eine wunderbare Reise. Wir dürfen dir da ganz kurz sagen, dass du einen Gutschein bekommst vom Alpengasthof Hirschberg in St. Johann in Tirol. Den werden wir dazu schicken.
1: Dankeschön.
0: Und musikalisch haben sich deine Lieben jetzt ausgesucht einen Klassiker von Modern Talking mit Sherry, Sherry Lady.
1: Danke dir,
0: vielen
1: Dank.
0: Ja,
1: liebe Grüße.
0: Wir schicken auch liebe Grüße, feiert's noch ein bisschen fein in Söll und ja, einen schönen Geburtstag und ein schönes neues Lebensjahr, vor allem für dich.
1: Danke, für dich.
0: Und jetzt eben ganz speziell für die Michaela Eisenmann, Sherry Sherry Lady, an diesem Mittwochabend, das ist Musik von Modern Talking. Viel Spaß und viel Freude.

0: Sherry Sherry Lady, Modern Talking, speziell gespielt für die Michaela Eismann, heute zum 60. Geburtstag. Noch einmal liebe Grüße zu ihr nach Söll und wir machen schon weiter mit dem nächsten Wunsch hier in der Wunschhotline auf U1.
1: Ja, hallo, U1 ist der Frank. Ich würde mir gern von Erwin Aschenwald und den Meierhofern Komm mit in die Berge wünschen. Vielen lieben Dank, viele Grüße nach Tirol und einen schönen Abend noch. Ciao.
0: Ganz liebe Gänge zurück und ebenfalls wünschen wir einen feinen Abend.

0: Komm mit in die Berge. Eine Aufforderung von den Meierhofenen und auch viele werden heuer sicherlich wieder in die Berge hinaufziehen und dort vielleicht ihr Glück finden. Wir wünschen es jedenfalls, der unterwegs ist, und machen schon wieder weiter mit dem nächsten Wunsch. Wer ist jetzt dran?
1: Hallo und die Stano, grüß euch. Kannst du zuerst mal bitte von Maite Kelly der Morgen danach spielen? Grüßen, dass die alle gerne uns bekennen. Und dann kommen wir uns einen schönen Mittwochabend. Danke, ciao.
0: Das wünschen wir dir auch, Arno. Und jetzt viel Freude mit der Maite Kelly, der Morgen danach.

0: Der frühe Mittwochabend auf U1, wo Sie wieder bestimmen können, was gespielt werden soll. Einfach anrufen unter der 052 42 61 030 31 und in Kürze geht's dann weiter mit der Wunschhotline.
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0: 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Und wie geht's weiter bei uns?
16: Hallo U1, schönen guten Abend, lieber Fabian, da ist Resi aus dem Ötztal. Es wäre schön, wenn du bitte heute von Echt Tirol ein Gruß der Heimat spielen könntest. Grüßen möchte ich bitte die Hilde, die Resi in Bruck, die Greti in Kitzbichel und die Sonja in Ötz. Ganz herzlichen Dank. Schönen Abend. Bitte.
0: Danke fürs Anrufen. Auch einen schönen Abend. Und jetzt schicken wir ihn hinaus. Den Gruß aus der Heimat.

0: Wir hoffen, Sie verbringen einen feinen Mittwochabend mit Ihrer Lieblingsmusik. Und da machen wir jetzt auch gleich schon weiter. Was darf es denn jetzt sein?
1: Ich wünsche mir für den Zahnarzt Dr. Baumgartner in Hall und sein Team das Lied Dankeschön, 40 Jahre die Flippers, eure Sieglinde.
0: Ja, und wir sagen Dankeschön fürs Anrufen.

0: Sie hören Radio U1 Tirol, die Wunsch-Hotline, und Sie können gerne noch anrufen unter 052 42 61 030 31. Die Nummer, die ist schnell gewählt, es zahlt sich auf alle Fälle aus. Und wer hat jetzt angerufen bei uns?
1: Hallo Fabian, hier ist die Astrid aus Deutschland. Könntest du mir von Brennholz das Lied Baila Baila spielen? Würde mich freuen, wenn es klappt. Wünsche allen einen schönen Abend. Ciao.
0: Gute Nachrichten, das klappt. Baila Baila.

0: Stimmung hier bei uns in der Wunschhotline mit Brennholz und wir machen auch gleich schon weiter mit dem nächsten Anrufer. Wer ist jetzt dran?
1: Hallo, ein, das ist der Manfred, die Wünschenmärkern von Eschfurt und Simpson ist leer solid und ich wünsche allen Einzelnen einen schönen Abend. Ciao.
0: Dankeschön fürs Anrufen. Das sind Nicholas Eschfurt und Valerie Simpson, ein US-amerikanisches Songwriter- und Produzententuo und das war auch einer ihrer größten Hits mit Solids. Each mistake, oh, yeah.

0: ein Klassiker aus den 1980ern. Heute auch mit dabei in der Wunsch-Hotline. Und was wird jetzt gespielt? Wer ist dran? Hallo?
1: Hallo, da ist die Rosmarie. Bitte könnt mir wieder schöne Musik bringen und das wäre vom Almrausch ein schönes Lied und das beim Nachbarn brennt noch Licht. Und grüßen möchte meine Lieben und meine Freundin, die Helga, alles Liebe. Danke, danke.
0: Ja, danke fürs Anrufen. Viel Vergnügen jetzt mit dem Original Almrausch-Klang.

0: Und der nächste Wunsch, der ist schon bei uns eingetrudelt. Wer ist denn jetzt dran?
1: Hallo, liebes U1-Team, da spricht die Edeltraut. Ich hätte heute den Wunsch von der Kerstin Ott, die immer lacht. An alle, die gerne lachen. Danke.
0: Wir lachen alle gerne und freuen uns jetzt auf Kerstin Ott und Stereo Act mit Die immer lacht. Viel Vergnügen.

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1: Ja, und die gibt's hier vor allem in der Wunsch-Hotline. Und da dürfen wir jetzt wieder zum Geburtstag gratulieren. Ja, angerufen haben wir jetzt den Alexander Wechselberger aus Vomp. Einen wunderschönen Abend.
2: Ja, grüß Gott, das ist eine Überraschung, ja, sacre Dios.
1: Also jetzt schon mal eine große Freude beim Alexander. Es hat natürlich auch einen besonderen Grund, und zwar feierst du heute deinen 70. Geburtstag, und wir vom gesamten U1-Team wünschen alles, alles Gute.
2: Ja, vielen, vielen Dank, das ist ein besonderer Wunsch.
1: Alexander, es ja, freut uns. Was hast du heute schon alles gemacht? Was war schon los zum Ehrentag?
2: Ja, heute wohnen schon ziemlich alle daheim bei mir. Ja, die, meine zwei Söhne und die Schwiegertöchter und die Enkelkinder, die waren daheim heute bei mir. Und ja, wir haben es ganz nett gehabt und haben schon ein bisschen gefeiert heute. Ja.
1: Wunderbar. Und bei mir steht auch geschrieben, du liebst deine Enkel über alles.
2: Über alles, ja, alle vier. Das sind alle, nein, das ist nicht drei Mädel, ein Bub. Gell, also alles nette Kinder. Gell, alle gescheiter wie ich.
1: Nein, jetzt ja, darfst du nicht alle machen.
2: Wohl. Ja. Die machen alle gute Schulen und ja, nein, das sind alle brav und fleißig. Ja.
1: Perfekt. Das soll es ja sein. Alexander, ich darf dir Folgendes vorlesen. Wir dachten hin, ja, wir dachten her, was für ein Gruß zu deinem 70er heute passend wäre. Da fiel der schönste Wunsch uns ein, du sollst einfach nur glücklich sein. Von Herzen alles Liebe und Gute für dein neues Lebensjahr. Wünschen dir und deine Söhne Günther und Herbert mit Familien, Sepp und Gerda, Bernhard mit Familie, Wahnsinn. Thomas mit Familie und auch die Anni mit Familie. Bleib so, wie du bist, und danke, dass du immer für uns da bist.
2: Ja, das freut mich. Das ist alles nett, ja. Das ist an mich denken auch, gell?
1: Ja, und eine schließt sich noch den Grüßen an. Du musst genau zuhören, und zwar...
2: Das ist die Emma,
1: die Katze, die Ella, oder?
2: Ah, die Katze?
1: Ja, die Katze war das jetzt.
2: Ja, die Ella, ja, die hat uns auch das Enkel,
1: die Katze ist also auch mit dabei. Alexander, du bekommst von uns einen Gutschein vom Alpengasthof Hirschberg in St. Johann in Tirol. Den darf man da zuschicken in den nächsten Tagen.
2: Ja.
1: Und passenderweise jetzt auch zu deinem Geburtstag, weil ja heute ordentlich schon was los war bei dir. Heute geht's rund von die Hinterlechner.
2: Oh, das ist bärig, ja, das freut mich, das ist eine tolle Musik, ja, super.
1: Alexander, dann wünschen wir da einen wunderschönen Geburtstagsabend noch, ein feines neues Lebensjahr vor allem. Für dich.
2: Ja, vielen, vielen Dank, danke dir, wiederhören, Dankeschön.

0: Da geht's heute ordentlich rund beim Alexander Wechselberger. Noch einmal alles Gute zum 70. Geburtstag. Und bei uns geht's in Kürze, in wenigen Minuten, dann schon weiter mit der heutigen U1-Wunschhotline.
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0: Der Mittwochabend auf U1. Was dürfen wir jetzt spielen?
13: Hallo, das ist Katrin. Fabian, ich darf mich freuen, wenn du Hey Na Na Na von den Jutzi spielen kannst. Und ich wünsche Ihnen allen in Tirol heuer eine erfolgreiche Sommersaison. Macht es gut. Schönen Abend noch.
0: Danke für den Wunsch. Im Original von Vajo Kondias, jetzt in der Version von den jungen Zillertalern. Na Na Na. Viel Spaß.

0: kurz vor 19 Uhr haben wir es. Ein Wunsch hat jetzt noch Platz in dieser Stunde, auch in der nächsten, werden wir natürlich noch dann ein paar nacherfüllen. Aber was dürfen wir jetzt noch machen?
1: Hallo U1, da ist die Maria. Ich wünsche mir bitte vom Udo Wenders Der letzte Zug. Danke, vielen Dank.
0: Der letzte Zug, Cara Mia, jetzt von Udo Wenders in der Wunschhotline zum Abschluss.

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2: Mit Hannes Haab. Die Pflege ist und bleibt ein heißes Thema. Schließlich werden die Menschen immer älter. Akuter Personalmangel macht die Lage nicht besser. Wenn die Politik nicht handelt, sind künftig immer mehr kranke Menschen im Alter auf sich gestellt, warnt heute die Volkshilfe. Auch jene, die zu Hause Angehörige pflegen, stehen stark unter Druck. Die finanzielle Belastung ist groß, sagt Volkshilfe-Präsident Ewald Sacher.
3: Hohe Selbstbehalte bei Therapien und bei Medikamenten. Die Kosten der 24-Stunden-Betreuung, die wir nicht vernachlässigen dürfen. Zusätzliche Ausgaben für Hilfsmittel, notwendige Wohnraumanpassungen, ich denke jetzt zum Beispiel nur Treppenlift und anderes.
2: Hier brauche es dringend mehr Unterstützung. Eine Umfrage zeigt auch, dass mehr als die Hälfte der Befragten sehr besorgt ist, was den künftigen eigenen Pflegebedarf betrifft. Viele haben aktuell nicht das Gefühl, dass ihre Pflege sichergestellt ist. Lehrer dringend gesucht, heißt es aktuell an Österreichs Schulen. Fürs kommende Schuljahr sind insgesamt mehr als 6.000 Lehrerstellen ausgeschrieben. Die Bewerbungsfrist für Interessierte läuft noch bis Freitag. Die meisten Lehrerinnen und Lehrer braucht im Bundesländervergleich Wien, gefolgt von Nieder- und Oberösterreich, Tirol und Vorarlberg. Wer sich als Quereinsteiger bewerben will, braucht dafür eine bereits abgeschlossene Zertifizierung. Ungarn hat beschlagnahmtes Geld wieder an die Ukraine zurückgegeben. Das schreibt Präsident Zelensky auf der Plattform X. Das Geld hat eine ungarische Antiterroreinheit Anfang März von zwei Geldtransportern aus Österreich beschlagnahmt. Die Transporter sollen 40 Millionen US-Dollar, 35 Millionen Euro sowie 9 Kilo Gold dabei gehabt haben. Grund für die Aktion dürfte der Streit um russisches Rohöl durch die Druzhba-Pipeline gewesen sein. Die aktuelle Milliardärsliste des Forbes-Magazins wird länger. Rund 400 Superreiche sind im Vorjahr dazugekommen. Im Schnitt täglich mehr als ein neuer Milliardär. Mit fast 1.000 Milliardären sind die USA ganz vorne im Ranking. Für Österreich haben es 8 Superreiche in die Liste geschafft. Auf Platz 1 Red Bull-Erbe Marc Marteschitz. Er soll geschätzt 38 Milliarden Euro besitzen.
4: Auch nicht ganz wenig. 3 Minuten nach 19 Uhr, wir sind bei Ihnen auf den Tiroler Straßen im U1-Verkehrsservice. Mit guten Nachrichten, Sie kommen überall störungsfrei voran. Wir wünschen eine sichere Weiterfahrt.

0: Schauen zum Wetter. Am Abend und auch in der Nacht bleibt es meist bewölkt und es können immer wieder Regenschauer und einzelne Gewitter drüber ziehen. Es klart dazwischen aber auch immer wieder mal auf und die Temperaturen, die sinken bis morgen früh auf 9 bis 4 Grad. Zu den aktuellen Werten: Es sind jetzt 18 Grad in Kitzbühel, 17 in Aldrans, 14 Grad werden uns im Pfunz angezeigt, in Achenkirch aktuell 13 Grad und 15 Grad am Wehrberg. Zum Ausblick: Der morgige Donnerstag, der zeigt sich wolkig und auch sonnig. Es geht da wechselhaft hin und her. Dazu sind auch immer wieder Regenschauer möglich und auch einzelne Gewitter können sich zusammenbrauen. Es wird auch nicht mehr ganz so warm. Die Höchstwerte erreichen maximal 14 bis 19 Grad. Und dann noch schnell zum übermorgigen Freitag. Da gibt es insgesamt dann schon wieder mehr Sonnenschein bei bis zu 23 Grad. Vereinzelt sind da und dort aber auch noch Schauer dabei.
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0: Und vor allem auch noch einige Musikwünsche, die mal zuvor nicht mehr Platz gehabt haben in der Wunsch-Hotline. Da werden wir jetzt noch ein paar nachspielen und starten gleich schon bei der ersten Anruferin. Wer ist denn dran?
3: Ja, hallo U1 Tirol. Hier spricht die Uschi aus Süddeutschland. Ich habe den Musikwunsch von Patrick Linder mit den Gefühlen auf der Achterbahn. Und ich grüße ganz lieb das U1-Team und alle Zuhörer. Tschüss.
0: Gefühl ist eine Achterbahn. Patrick Lindner, das spielen wir jetzt. Da sagen wir Dankeschön, liebe Grüße zurück. Ich bin Fabian Strickner, verabschiede mich für heute, melde mich dann aber morgen schon gemeinsam wieder mit Kollegen Lucky Brunner in Perfekt geweckt. Ab 6 Uhr hoffentlich dürfen wir Sie gemeinsam wieder aufwecken und mit Ihnen aufstehen. Jetzt allen noch einen wunderbaren Mittwochabend und wie schon erwähnt, Patrick Lindner jetzt mit Gefühl ist eine Achterbahn. Viel Spaß und noch eine feine Zeit auf Ihrem Heimatradio U1.

Hallo, eins. Hier ist der Erhard aus Kolmnitz. Lieber Fabian, ich wünsche mir, Gott lass die Engel fliegen. Danke dir und ein schönen Grüß an das ganze Team. Ihr seid klasse und macht weiter so. Ich höre euch von früh bis abends. Euren Sender.

Hallo, hallo Fabian. Hier ist der Matthias aus Deutschland. Ich würde mir heute von den Edelsehern, im Himmel gibt es einen Edelseherstern, wünschen. Grüße an das ganze U1-Team und an dich. Und einen schönen Mittwoch noch. Tschüss.

0: Hallo, liebe 1-Team. Hallo, lieber Fabian. Hier ist die Manuela aus Deutschland. Ich würde mir heute von der Gruppe Journey Don't Stop Believing wünschen. Liebe Grüße gehen an dich, lieber Fabian, und das ganze U1-Team. Allen noch einen schönen Abend. Bis bald. Danke.
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21: 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Danke, Fabian.
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1: Mit Hannes Haab. Die Spritpreise sind durch die Spritpreisbremse der Regierung nur kurz billiger geworden, das hat der ÖAMTC heute ausgewertet. Für einen Liter Diesel haben die Österreicherinnen und Österreicher im Schnitt im April 2 Euro hinlegen müssen, für Super 1,70 Euro. Das sind um 20 Cent mehr als noch vor einem Jahr. Der Autofahrerclub fordert einmal mehr, die Steuern und Abgaben zu senken. Finanzieren könnte die Regierung das mit den Mehreinnahmen aus der Mehrwertsteuer. Die Pflege ist und bleibt ein heißes Thema. Schließlich werden die Menschen immer älter. Akuter Personalmangel macht die Lage nicht besser. Wenn die Politik nicht handelt, sind künftig immer mehr kranke Menschen im Alter auf sich gestellt, warnt heute die Volkshilfe. Es braucht daher mehr Unterstützung. Eine Umfrage zeigt auch, dass mehr als die Hälfte der Befragten sehr besorgt ist, was den künftigen eigenen Pflegebedarf betrifft. Viele haben aktuell nicht das Gefühl, dass ihre Pflege sichergestellt ist. Schwerer Unfall heute auf der Baustelle des Semmering-Basistunnels bei Steinhaus am Semmering in der Obersteiermark. Ein Arbeiter und eine Arbeiterin sind dabei verletzt worden. Sie haben einen Förderlift be- und entladen, als sich am Lift plötzlich eine Rückhalteklappe geöffnet hat. Die Frau wurde an den Beinen eingeklemmt und war kurze Zeit enormer Belastung ausgesetzt. Auch ihr Kollege wurde verletzt. Wie es zum Unfall kommen konnte, wird nun untersucht. In 24 Jahren soll Armut in der EU vorbei sein. Das ist jedenfalls das Ziel der EU-Kommission, die heute ein Sozialpaket vorgestellt hat, mit dem das gelingen soll. So sollen Menschen, die bisher vom Arbeitsmarkt ausgeschlossen waren, etwa aufgrund von einer Behinderung besser integriert werden und auch leichter einen Job finden. Die EU-Länder sollen außerdem mehr in sozialen Wohnbau investieren.
2: Sie hören nun eine Wiederholung vom vergangenen Sonntag. Wir wünschen eine gute Unterhaltung.
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2: Ein Servus hinaus an alle Zuhörer von Radio U1 Tirol. Es ist Sonntagabend, kurz nach 18 Uhr. Und was heißt es da immer? Ja genau, ein Feuerwerk der Musik, Schmankeln und Raritäten aus vergangenen Zeiten. Wir sind angekommen im Wonnemonat Mai, und zwar schreiben wir den 3. Ja, und es ist die 184. Sendung, gerade das gesagt ist. Fahr aber jetzt aber wieder die Information zu meiner Sendung. Wenn Sie sich denkt, Sie darf mir einmal gern so einen lässigen alten Titel wünschen, den Sie vielleicht schon lange nicht mehr gehört haben, der aber auch mindestens 20 Jahre alt sein muss, dann können Sie das machen. Schreibt mir eine kurze Mail an florian.feuerwerk@gmx.at oder hinterlasst ein kurzes Kommentar auf der Facebook-Seite von Ins Grobertaler. Jetzt hat die Song eingangs genug gequatscht. Jetzt legen wir musikalisch los. Vom Original Oberkreiner Sextett bei Freunden in Tirol.

Wahrscheinlich geht es in Kerlen wieder so, dass ihr denkt, wenn das Wörtchen wenn nicht wäre. Und genau darüber, ja, berichtet uns jetzt das Goldritt-Quintett. Das Wörtchen wenn.

Musik im Doppelpack, das habe ich jetzt für ihn vorbereitet. Den Start, den macht das Grenzland Sextett, mit wo man den Herrgott spürt. Und gleich drauf, da gibt's noch ein wunderschönes Stickel von Fennyberg Moser.

vom unvergessenen Duo Fenneberg-Moser, kommen wir jetzt zur Musik aus Kärnten. Von den original fidelen Lavantalern. Lavantal, my Heimat.

Vom Lavantal in Kärnten, schnellen Abstecher in die Steiermark. Zu den Mooskirchnern, da darf ich jetzt nämlich den ersten Wunsch erfüllen. Für die Claudia in Hopfgarten. Es klingt Musik.

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Ja, liebe Freunde, natürlich nach wie vor am Mikrofon und im Studio von Radio U1 Tirol, euer Florian Klingenschmidt mit meiner Sendung Ein Feuerwerk der Musik, Schmankerl und Raritäten aus vergangenen Zeiten. Jetzt gibt's einen Gruß aus Südtirol, musikalisch zumindest, von den Goldeck-Burschen.

von diesem Gruß aus Südtirol geht's jetzt direkt weiter nach Marhofen-Zillertal. So heißt nämlich der nächste Titel. Natürlich von den Legenden schlechthin, von den Zillertaler Schürzenjägern. Meierhofen-Zillertal.

das Alpentrier Tirol, das liegt jetzt bei mir am Sendepult startbereit. Ein Wunsch für die Grete in Mutters. Du hättest ja nur Ja sagen brauchen.

Von Wunsch zu Wunsch, darf ich sagen. Ich darf nämlich schon den nächsten erfüllen. Liebe Moni aus Söll, ich hoffe, du hast ein Radio ganz laut aufgetrennt, denn speziell für dich, da habe ich jetzt die White Stars rausgesucht mit Ich schenk dir meinen Himmel, Cherie. Und gleich im Anschluss, da gibt es noch einen Welthit von Tony Christie.

Tops waren viele Jahre hindurch eine der gefragtesten Schlagerbands in Deutschland. Ja, und einen riesengroßen Hit aus dem Jahre 1992, den habe ich jetzt für ihn vorbereitet. Hand aufs Herz.

Und bevor ich jetzt nochmal eine ganz, ganz kurze Werbepause mache, habe ich nochmal schwungvolle Musik für euch vorbereitet. Von der Blaskapelle Makosch, die Liebste.

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1: Aber bevor wir jetzt wirklich ins absolute Finale starten von der heutigen 184. Sendung, darf ich nochmal einen Wunsch erfüllen. Finn Josef in Heiming. Auf Wolke 7 von den jungen Original-Obergrenern.

Ja, liebe Hörerinnen und liebe Hörer, es ist einfach ein Wahnsinn, wie schnell diese Stunde vorüberhuscht. Das war's nämlich wieder. Meine inzwischen 184. Sendung, ein Feuerwerk der Musik, Schmankerl und Raritäten aus vergangenen Zeiten. Ich möchte mich aber bei den Kölnern wieder bedanken fürs Zuhören und für eure Treue. Vergelt's Gott tausendmal. Und vergesst es mal nicht, zum Hören ist die Sendung jeden Sonntag von 18 bis 19 Uhr und die Wiederholung dann jeden Mittwoch von 20 bis 21 Uhr. Zum Abschluss, da habe ich jetzt nochmal tolle Musik rausgesucht von den jungen Zeltbergern. Und da darf ich euch jetzt nochmal einladen, alle gemeinsam ganz kräftig mitzutanzen. Das Landlermädli. Und in diesem Sinne wünsche ich euch noch einen ganz feinen restlichen Abend und das Allerwichtigste wie immer zum Schluss, bleibt mal bitte alle gesund. Das wünscht euer Florian Klingenschmidt.

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